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9: Ich bin Florian Klaus. Schon bevor in Erfurt der AfD-Bundesparteitag anfängt, hat es in der Stadt erste Versammlungen in dem Zusammenhang gegeben. Das DGB-Bildungswerk hatte etwa zu einem Rundgang eingeladen, der Titel »Aus der Geschichte lernen Erfurt im Nationalsozialismus«. In der St. Martini-Kirche wurde außerdem ein Friedensgebet veranstaltet. Dazu ist unter anderem auch Thüringens Ex-Ministerpräsident Ramelow gekommen. Am Rande des Parteitags erwartet die Polizei heftige Proteste. In Deutschland sind in den ersten 6 Monaten des Jahres deutlich mehr Elektroautos neu zugelassen worden. 368.000 waren es. Das ist ein Zuwachs von fast 50% im Vergleich zum Vorjahr. Erklärt wird das damit, dass es wieder eine Kaufprämie gibt. Jan-Henne Reitze berichtet.
10: Je nach Einkommen und ob Kinder in der Familie sind, die sich ein Elektroauto kauft, gibt es vom Staat bis zu 6.000 Euro dazu. Das führt, wie von der Politik gewollt, anscheinend dazu, dass sich mehr Menschen für ein E-Auto entscheiden. Auch insgesamt sind wieder mehr Autos, also auch Verbrenner, verkauft worden.
9: Wochenlang hat die Gerüchteküche gebrodelt, jetzt gibt es die Bestätigung. Popstar Taylor Swift und Footballprofi Travis Kelce sind verheiratet. Das berichten US-Medien unter Berufung auf die Sprecherin der Musikerin. Durch die Zeremonie geführt hat demnach der Schauspieler Adam Sandler. Die Polizei hatte den Madison Square Garden für die Zeremonie abgesperrt. Das Gesundheitsamt Mittelsachsen hat jetzt auch mal wilde Badestellen überprüft. Das Ergebnis? Die Wasserqualität ist überall gut. Janis Müller berichtet.
11: Unter anderem wurden Teiche in Großhartmannsdorf, im Sonnenlandpark Lichtenau und in Gersdorf überprüft, aber auch das Naturbad Niederwieser, der Steinbruch Markersdorf und die Talsperre Kriebstein sind sauber. Sowohl die Sichttiefen als auch die mikrobiologischen Werte sind in Ordnung, sodass man dort auf eigene Gefahr baden kann.
9: Die Gutachter weisen allerdings darauf hin, dass es keine permanente Prüfung gibt und die Werte sich auch kurzfristig ändern können. Wird Jürgen Klopp Fußball-Bundestrainer? Er hat Gespräche mit dem DFB zumindest bestätigt. Er sei mittlerweile mehr als aufgetankt und bereit, sagte Klopp bei Magenta TV. Es müssten aber noch Dinge mit seinem jetzigen Arbeitgeber Red Bull geklärt werden. Und bei der Fußball-WM haben es Australien und Ägypten spannend gemacht. Erst nach dem Elfmeterschießen durften die Ägypter jubeln. Sie stehen zum ersten Mal seit 92 Jahren wieder im Achtelfinale einer Weltmeisterschaft.
12: 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Bis zum

0: Morgen sind nur wenige Wolken am Himmel unterwegs. Die Frühtemperaturen liegen zwischen 13 und 10 Grad. Am Tag geht's auf bis auf 20 Grad. Dazu mal Sonne und mal Wolken und ab und zu mal ein Regentropfen. Morgen zum Sonntag bis zu 24 Grad wechselhaft und ab und zu auch mal ein Schauer.
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1: Ich bin Florian Klaus. Begleitet von einem großen Polizeiaufgebot und Zehntausenden erwarteten Demonstranten beginnt heute in Erfurt der AfD-Bundesparteitag. Bei dem zweitägigen Treffen soll unter anderem der Vorstand neu gewählt werden. Die Sicherheitsbehörden gehen von bis zu 50.000 Gegendemonstranten aus. Sie rechnen auch mit möglicher Gewalt. Mehrere Prominente haben ihre Teilnahme an Kundgebungen angekündigt, so spielt etwa der Musiker Clisseau in seiner Heimatstadt. Der Verband der Hausärzte hält die höheren Hürden für Krankschreibungen, die die Bundesregierung plant, nicht für sinnvoll. Die Vorsitzende Buhlinger Göpfert hat der Rheinischen Post gesagt, diese würden weder den Krankenstand senken noch Missbrauch verhindern. Ging es darum, Betrug zu bekämpfen, müsste man laut ihr nicht telefonische Krankschreibungen verbieten, sondern gegen Anbieter von Videosprechstunden vorgehen, die teils aggressiv mit schnellen Krankschreibungen werben würden. Das Gesundheitsamt Mittelsachsen hat jetzt auch mal wilde Badestellen überprüft. Das Ergebnis? Die Wasserqualität ist überall gut. Janis Müller berichtet.
2: Unter anderem wurden Teiche in Großhartmannsdorf, im Sonnlandpark Lichtenau und in Gersdorf überprüft, aber auch das Naturbad Niederwiesa, der Steinbruch Markersdorf und die Talsperre Kriebstein sind sauber. Sowohl die Sichttiefen als auch die mikrobiologischen Werte sind in Ordnung, sodass man dort auf eigene Gefahr baden kann.
1: Die Gutachter weisen allerdings darauf hin, dass es keine permanente Prüfung gibt und die Werte sich auch kurzfristig ändern können. Die Zeit von Julian Nagelsmann als Bundestrainer ist vorbei. Nach dem frühen deutschen Aus bei der Fußball-WM soll Jürgen Klopp sein Nachfolger werden. Bei Magenta TV, wo Klopp gerade als Experte tätig ist, hat er bestätigt, dass der DFB auf ihn zugekommen ist.
3: Ich habe vor 2 Jahren ungefähr habe ich in Liverpool aufgehört und habe gesagt, dass mir die Energie fehlt für eine weitere Aufgabe oder für ein weiteres Jahr mit Liverpool. Ich bin mittlerweile mehr als aufgetankt, also ich bin bereit.
1: Doch die Gespräche bräuchten Zeit zu Klopp, der aktuell noch einen Vertrag bei Red Bull hat. Die Heldenreise von Kap Verde bei der Fußball-WM ist erwartungsgemäß im 16. Finale gegen Argentinien zu Ende gegangen. Aber sensationell genug, der Außenseiter zwang den Weltmeister tatsächlich in die Verlängerung. 3:2 stand es am Ende für Argentinien. Das Team spielt jetzt im Achtelfinale gegen Ägypten, das sich schon am Abend gegen Australien mit 5:3 nach Elfmeterschießen durchgesetzt hatte.
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4: Bis zum Morgen sind nur wenige Wolken am Himmel unterwegs. Die Frühtemperaturen liegen zwischen 13 und 10 Grad. Am Tag geht's auf bis auf 20 Grad. Dazu mal Sonne und mal Wolken und ab und zu mal ein Regentropfen. Morgen zum Sonntag bis zu 24 Grad wechselhaft und ab und zu auch mal ein Schauer.
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5: Ich bin Florian Klaus. Guten Morgen. Die Anspannung in Thüringen steigt. In Erfurt beginnt heute der AfD-Bundesparteitag. Am Abend hat es bereits erste Protestaktionen gegeben. Rund 150 Menschen nahmen an einem Gedenkrundgang durch die Stadt teil. Dazu gab es ein Friedensgebet in der Sankt-Martini-Kirche und eine Lichterkette. Die Sicherheitsbehörden rechnen im Zusammenhang mit dem Parteitag mit bis zu 50.000 Demonstranten. Die Bundesregierung will die Regeln für Krankschreibungen verschärfen. Manches lässt sie aber vorerst offen. Zwar soll künftig schon ab dem ersten Fehltag eine Bescheinigung nötig sein, wann und wie Beschäftigte diese erhalten sollen, ist aber noch ungeklärt. Thomas Bleskin berichtet.
6: Laut Regierungssprecher Cornelius bedeuten die neuen Regeln nicht, dass Arbeitnehmer bereits am ersten Krankheitstag eine Arztpraxis aufsuchen müssen. Konkrete Angaben zum Ablauf machte die Bundesregierung aber nicht. Das Gesundheitsministerium verwies auf die Möglichkeit einer Krankschreibung per Videosprechstunde. Auch rückwirkende Bescheinigungen sind im Gespräch.
5: Elektroautos sind im ersten Halbjahr deutlich beliebter geworden. Mehr als 368.000 Fahrzeuge sind neu auf die Straße gekommen. Das waren fast 50% mehr als im gleichen Zeitraum des Vorjahrs. Eine Rolle spielt dabei wahrscheinlich die Elektroprämie des Bundes. Ein Experte der Beratungsgesellschaft EY rechnet aber nicht damit, dass der Elektroboom so weitergeht. Eine Verlängerung der Prämie sei wegen knapper Kassen unwahrscheinlich. Das Gesundheitsamt Mittelsachsen hat jetzt auch mal wilde Badestellen überprüft. Das Ergebnis? Die Wasserqualität ist überall gut. Janis Müller berichtet.
7: Unter anderem wurden Teiche in Großhartmannsdorf, im Sonnenlandpark Lichtenau und in Gersdorf überprüft, aber auch das Naturbad Niederwieser, der Steinbruch Markersdorf und die Talsperre Kriebstein sind sauber. Sowohl die Sichttiefen als auch die mikrobiologischen Werte sind in Ordnung, sodass man dort auf eigene Gefahr baden kann.
5: Die Gutachter weisen allerdings darauf hin, dass es keine permanente Prüfung gibt und die Werte sich auch kurzfristig ändern können. Bei der Fußball-WM hat Argentinien ganz schön lange zittern müssen. Erst in der Verlängerung konnte sich das Team gegen Kap Verde mit 3:2 durchsetzen. Auch Ägypten und Australien hatten es vorher spannend gemacht. Im Elfmeterschießen haben dann die Ägypter gewonnen. Außerdem hat Jürgen Klopp bestätigt, dass er mit dem DFB über eine mögliche Zukunft als Bundestrainer gesprochen hat. Er sei mittlerweile mehr als aufgetankt und bereit, sagte Klopp bei Magenta TV.
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9: Schönen guten Morgen und ein schönes Wochenende. Wir schauen mal zum Wetter. Das sieht eigentlich ganz nett aus. Heute mal Sonne, mal Wolken erwartet uns da. Ab und zu kann es mal schauern. Das Ganze bei Höchstwerten um die 20 Grad. Morgen zum Sonntag bis zu 24 Grad. Dazu wechselhaft und ab und zu auch mal Regen.
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0: Olivia Rodrigo, Drop Dead.
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4: Ich bin Angela Kress. Guten Morgen. Begleitet von einem großen Polizeiaufgebot und Zehntausenden erwarteten Demonstranten beginnt heute in Erfurt der AfD-Bundesparteitag. Bei dem zweitägigen Treffen soll unter anderem der Vorstand neu gewählt werden. Die Sicherheitsbehörden gehen von bis zu 50.000 Gegendemonstranten aus. Sie rechnen auch mit möglicher Gewalt. Mit höheren Hürden für Krankschreibungen wollen die Koalitionsspitzen ja den Krankenstand senken. Ein Ökonom befürchtet aber das Gegenteil. Daniel Gräber vom Deutschen Institut für Wirtschaftsforschung warnt, dass eine Attestpflicht ab dem ersten Krankheitstag zu mehr Praxisbesuchen führen könne, inklusive höherem Ansteckungsrisiko im Wartezimmer. Und wer stattdessen trotz leichter Infekte zur Arbeit geht, kann dort auch Kollegen anstecken. Ein anderer Teil des Reformpakets der Koalitionsspitzen kommt in der Bevölkerung größtenteils gut an. Die geplante Erhöhung der Reichensteuer stößt in einer Umfrage bei 2/3 der Befragten auf Zustimmung. Zu den Plänen gehört, dass ein Steuersatz von 45% in Zukunft ab 250.000 Euro zu versteuerndem Einkommen und damit früher greifen soll. Dafür wolle man kleine und mittlere Einkommen entlasten. Wochenlang hat die Gerüchteküche gebrodelt, jetzt gibt es die Bestätigung. Popstar Taylor Swift und Football-Profi Travis Kelce sind verheiratet. Das berichten US-Medien unter Berufung auf die Sprecherin der Musikerin. Durch die Zeremonie geführt hat demnach der Schauspieler Adam Sandler. Die Polizei hatte den Madison Square Garden abgesperrt, wo die Zeremonie stattfand. Die Zeit von Julian Nagelsmann als Fußball-Bundestrainer ist vorbei. Nachfolger könnte Jürgen Klopp werden. Bei Magenta TV bestätigte Klopp, dass der DFB auf ihn zugekommen ist.
5: Ich habe vor 2 Jahren ungefähr habe ich in Liverpool aufgehört und habe gesagt, dass mir die Energie fehlt für eine weitere Aufgabe oder für ein weiteres Jahr mit Liverpool. Ich bin mittlerweile mehr als aufgetankt, also ich bin bereit.
4: Doch die Gespräche bräuchten Zeit, so Klopp, der noch einen Vertrag bei Red Bull hat. Und bei der Fußball-WM hat Kolumbien das Achtelfinale erreicht. Die Südamerikaner gewannen 1:0 gegen Ghana.
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6: Schönen guten Morgen und ein schönes Wochenende. Wir schauen mal zum Wetter. Das sieht eigentlich ganz nett aus. Heute mal Sonne, mal Wolken erwartet uns da. Ab und zu kann es mal schauern. Das Ganze bei Höchstwerten um die 20 Grad. Morgen zum Sonntag bis zu 24 Grad. Dazu wechselhaft und ab und zu auch mal Regen.
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1: Kygo, Khalid und Griffin, Save My Love.
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5: Mit Sandra Petzold einen schönen guten Morgen. Das Strandbad Planitz ist gestern in die Sommersaison gestartet. Einige Besucher, die am Nachmittag in der Schlange standen, konnten die Öffnung kaum erwarten.
6: Das war schon anstrengend bei der Hitze und so. Deswegen freue ich mich auch, wenn das Planitzer Bad jetzt so wieder auf ist, weil viele Freunde auch hier hingehen und so.
7: Also ich war im Kulitzer Bad, aber halt auch nicht so oft. Und es ist schon sehr cool, dass es jetzt wieder aufmacht.
8: Ja, die Leidenszeit war schon groß. Wir sind in der Zwischenzeit ins Hallenbad gegangen und gehen eigentlich

0: Jeden Tag, wenn es geht, ins Freibad. Wir nennen uns auch Allwetterschwimmer.
1: Kriminelle versuchen aktuell hier in Sachsen mit einer aggressiven Masche an sensible Verbraucherdaten zu gelangen. Im Namen des Bundeskriminalamtes versenden sie E-Mails, in denen sie den Empfängern schwere Straftaten im Internet vorwerfen. Angeblich, um ein Verfahren abzuwenden, sollen die Betroffenen eine Stellungnahme sowie eine Kopie ihres Reisepasses zurückschicken. Wer darauf eingeht, öffnet Tür und Tor für den Diebstahl seiner Identität, warnt die Verbraucherzentrale Sachsen. Sachsens Regierung hat den Entwurf für den neuen Doppelhaushalt vorgelegt. Der Etat umfasst rund 53,5 Milliarden Euro und ist damit so groß wie noch nie. Für das Jahr 2027 sind Ausgaben von 26 Milliarden Euro geplant. Im Jahr darauf sollen es 27 Milliarden Euro sein. Um den Haushalt zu finanzieren, will die Regierung auch Schulden aufnehmen. Man versuche, einen Spagat hinzubekommen zwischen dem, was für das Land wichtig ist, und der notwendigen Konsolidierung, sagte Finanzminister Christian Piwarz. Begleitet von einem großen Polizeiaufgebot und Zehntausenden erwarteten Demonstranten beginnt heute in Erfurt der AfD-Bundesparteitag. Bei dem zweitägigen Treffen soll unter anderem der Vorstand neu gewählt werden. Die Sicherheitsbehörden gehen von bis zu 50.000 Gegendemonstranten aus. Sie rechnen auch mit Gewalt. Bei der Fußball-WM hat Argentinien ganz schön lange zittern müssen. Erst in der Verlängerung konnte sich das Team gegen Kap Verde mit 3:2 durchsetzen. Auch Ägypten und Australien hatten es zuvor spannend gemacht. Im Elfmeterschießen haben schließlich die Ägypter gewonnen mit 4:2.
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3: Wunderschönen guten Morgen. Ja, noch ist es sonnig, noch ist der Morgen richtig schön, aber ungemacht rot. Es könnte möglicherweise heute noch mal ein bisschen Regen geben. Viele Wolken sind unterwegs. Die Temperaturen liegen so zwischen 12 und 19 Grad. In der Nacht in den Bergen sogar nur noch bei 10 Grad. Wird also noch mal ein bisschen frisch. Aber das ist nur Schwung holen für den Sommer 2026. Morgen dann bis zu 24 Grad und die nächsten Tage, Montag, Dienstag, naja, sagen wir es mal so, sehr durchwachsen. Durchhalten ist angesagt. Ein Hallo auf die Straßen A4 Görlitz Richtung Dresden zwischen Pulsnitz und Ottendorfer Kriller. Da liegen Gegenstände auf der rechten Spur. Die A9 Leipzig Richtung Nürnberg zwischen Kreuzrippachtal und Weißenfels. Ungesicherte Unfallstelle auf der Standspur, bitte Vorsicht. Und die A14 Richtung Dresden, Raststätte Muldental Süd. Das sind alle Parkplätze zu 100% besetzt. Die Auffahrt und die Abfahrt sind blockiert. Und die A72 Leipzig Richtung Chemnitz in Höhe Chemnitz-Rosdorf. Gegenstände auf der linken Spur. Das war's. Reicht auch, oder? Staus und Blitzer gern melden kostenlos unter 03x800 und die 4 oder per WhatsApp-Sprachnachricht. Die Nummer gibt's selbstverständlich bei uns im Netz.
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3: Oh, das bin ich. Bin doch gestern erst gerade in den Feierabend gegangen. War eine kurze Nacht, aber freue mich, dass wir die nächsten Stunden gemeinsam rocken. Wir haben eine Menge vor. Natürlich werden wir Sie auch heute wieder glücklich machen mit einer Familienkarte für den Freizeitpark Plon. Wie es funktioniert, sage ich Ihnen. Wir haben ja noch eine Menge Zeit. Wenn Sie gerade im Bett liegen, dann kuscheln Sie eine Runde mit Ihrem Liebsten oder Ihrer Liebsten. Trinken Sie einen schönen Kaffee. Genießen Sie das allererste Ferienwochenende jetzt mit José und Bruno Mars und A. Bitte.
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0: Ein Song zum Glücklichmachen. Daft Punk und Get Lucky. Wunderschönen Samstagvormittag, Samstagmorgen. Wie spät haben wir es denn? 7.20 Uhr. Hier ist Ihr Sommerradio und passend dazu gibt's auch gleich. Brian Adams, The Summer of 69. Wir holen Sie aus den Federn und schicken Sie gut in das allererste Sommerferienwochenende. Gleich gibt's mehr davon.
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5: Ist doch eigentlich ein richtig schöner Samstagmorgen oder an diesem allerersten Ferienwochenende, aber es wird ein bisschen ungemütlicher. Es kommen mehr Wolken im Laufe des Tages zu uns. Etwas Regen kann es auch geben. Die Temperaturen so zwischen, 15 und 19 Grad. In den Bergen ein bisschen kühler. Die Nacht wird nochmal richtig frisch. Da gehen die Temperaturen runter auf 10 Grad. Morgen, ja, der Sonntag macht seinem Namen wenig Ehre, aber durchwachsen und keine Vollkatastrophe. Temperaturen bis zu 24 Grad. Montag, Dienstag nochmal Augen zu und durch. Bitte nicht, wenn Sie auf der Straße sind. Da sieht es eigentlich ganz gut aus. Hallo, liebe Autofahrer an Neuen Leipzig Richtung Nürnberg zwischen Kreuzrippachtal und Weißenfels. Immer noch ungesicherte Unfallstelle auf der Standspur. Da liegen Reifenteile auf der Fahrbahn. Polizei ist unterwegs und A14 Leipzig Richtung Dresden. Raststätte Muldental Süd. Da sind alle Parkplätze zu 100% besetzt. Auffahrt und Abfahrt sind blockiert. Staus und Blitzer, gern melden, kostenlos 03x800 und die 4 oder per WhatsApp-Sprachnachricht. Die Nummer gibt's bei uns im Netz. Danke fürs Melden.
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5: Ja, einer muss ja früh aufstehen. Ich mach das gern. Ich bin wirklich so eine Frühmaus. Dann hab ich heute aufgestanden, 3:30, weil ich nicht mehr schlafen konnte. Hab meine nickelnagelneue Kaffeemaschine ausgepackt, in die Küche gestellt. Hab dann irgendwie 20 Kaffee getrunken, weil ich gedacht habe, mal gucken, wie das Teil funktioniert. Schmeckt lecker, super. So, Ferientipps. Natürlich, wir haben Ferien, deshalb gibt's unsere Ferientipps. Langeweile gibt's bei uns überhaupt nicht. Und denken Sie dran, heute geht's auch mal wieder um eine Familienkarte, ein Familienticket für den Freizeitpark Pro. Wie es funktioniert. Wir haben jede Menge Zeit. Ich erkläre es Ihnen ganz gerne nochmal. Jetzt machen wir erstmal Musik aus Bayern. Hier ist Leonie und Don't Worry.
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0: was los.
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2: In der Miniwelt Liechtenstein ist heute Strebertag. Ja, ihr habt richtig gehört, zum Ferienstart erhalten Schüler bis 15 Jahre, die 3 Einsen auf dem Zeugnis haben, freien Eintritt. Na, wenn das mal nichts ist. Im Park könnt ihr auf eine kleine Weltreise gehen, über 100 originalgetreu nachgebaute Sehenswürdigkeiten, wie zum Beispiel der Pariser Eiffelturm, der London Tower oder die Wartburg in Eisenach sind zu sehen. Und gleich noch ein Tipp für kommenden Mittwoch, da findet das beliebte Filzbasteln statt.
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0: hat es wirklich getan und wir sagen herzlichen Glückwunsch. Taylor Swift hat ihrem Travis im Madison Square Garden in New York das Ja-Wort gegeben und ab sofort gehen beide als Mann und Frau durchs Leben. Herzlichen Glückwunsch, alles Gute. Und bei uns gibt's gleich Kultmusik aus den 90ern, Sting und Fields of Gold.
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13: Mit Sandra Petzold, Glück auf. Mit Beginn der Ferien starten viele Menschen in den Sommerurlaub. Um die Sicherheit auf den Autobahnen und Fernstraßen zu erhöhen, führt die Zwickauer Polizei verstärkt Kontrollen durch. Tina Wojnowski berichtet.
14: Ja, besonderes Augenmerk legen die Beamten auf Wohnmobile und Fahrzeuge mit Wohnanhänger. Dabei soll zum Beispiel die Ladung kontrolliert werden. Also ob Sportgeräte oder Küchenutensilien so verstaut wurden, dass sie bei Bremsmanövern nicht verrutschen können. Dann natürlich der technische Zustand, denn meistens haben die Camper länger ungenutzt in der Garage gestanden. Nicht zuletzt geht es um die Geschwindigkeit. Die Fahrzeuge haben ein höheres Gewicht und größere Maße, was eine angepasste Fahrweise erfordert.
13: Wer in Crossen das Bad besucht, muss ab sofort auf die Parkregeln achten. An der Straße am Birkengrundbach wurde ein einseitiges, eingeschränktes Halteverbot eingerichtet. Darauf habe man sich mit dem Ortsvorsteher verständigt, hieß es aus dem Rathaus. Allerdings gäbe es eine Einigung mit dem Besitzer einer Wiese, die nun zum Parken genutzt werden könne, nur nicht direkt an der Straße. In Erfurt

0: Dort trifft sich die AfD zum Bundesparteitag und die Polizei ist mit einem Großaufgebot vor Ort. Sie rechnet mit bis zu 50.000 Menschen, die gegen den Parteitag demonstrieren, sowie Störaktionen und Blockaden. In der Innenstadt gibt es bereits erste Blockaden, wie Reporter melden. Das Verwaltungsgericht Weimar hatte ein Versammlungsverbot auf bestimmten Anreisewegen gekippt. Die NATO-Staaten wollen die Ukraine mit weiteren Milliardenhilfen bei der Verteidigung gegen Russland unterstützen. Darauf haben sich Vertreter der 32 Länder geeinigt. Insgesamt 140 Milliarden Euro soll die Ukraine über 2 Jahre hinweg bekommen. Ein EU-Hilfspaket in Höhe von rund 60 Milliarden ist da aber schon eingerechnet. Bei der Fußball-WM hat Argentinien ganz schön lange zittern müssen. Erst in der Verlängerung konnte sich das Team gegen Kap Verde mit 3:2 durchsetzen. Ägypten schlug Australien mit 4:2 im Elfmeterschießen. In Langenhessen findet heute das legendäre Pleißelaufen statt. Los geht es um 11 Uhr mit einem Imbiss auf dem Kirchschulplatz. Der Startschuss für die Wasserwanderung fällt um 14 Uhr am Kinderspielplatz nahe der Kita. Die Strecke führt flussabwärts, wobei die Teilnehmer unter der Zementbrücke durchlaufen. Das Bauwerk feiert dieses Jahr seinen 100. Geburtstag.
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2: So, was machen wir mit dem Wetterchen? Ich würde sagen, wir starten mit ein bisschen Sonne ins Wochenende. Dann kommen mehr und mehr Wolken zu uns. Möglicherweise gibt es auch mal ein bisschen Regen. Die Temperaturen, naja, so zwischen 15 und 19 Grad. Die Nächte werden noch mal ein bisschen kühler. Da geht es runter bis auf 10 Grad. Morgen dann ähnliches Wetter wie heute. Nur, dass es ein bisschen wärmer wird mit 24 Grad. Vorsichtshalber den Regenschirm einpacken. Montag, Dienstag auch durchwachsen, aber der Sommer kommt. Ich bin mir ziemlich sicher. So, ein Hallo auf die Straßen, liebe Autofahrer. Sieht gut aus. Also Dankeschön für das umsichtige Fahren. Wir haben nur eine Meldung von der A14 Leipzig Richtung Dresden, Raststätte Muldental Süd. Da sind momentan alle Parkplätze besetzt. Auffahrt und Abfahrt sind blockiert. Ansonsten rollt's. Wenn Sie gerade unterwegs sind, dann rollen Sie bitte vorschriftsmäßig. Sollte noch was klemmen, auf unseren Straßen Staus und Blitzhaken melden. Kostenlos 03x800 und die 4 oder per WhatsApp-Sprachnachricht. Die Nummer gibt's bei uns auf der Homepage. Das war's. Danke.
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2: So ist es. Bin gern aufgestanden heute Morgen und freue mich gleich auf die André und die Morgenmädels Auslese. Da können Sie wieder ein gutes, ein tolles, ein schönes Buch gewinnen. Vielleicht ja noch die passende Urlaubslektüre. Jetzt machen wir erstmal Musik. Kultmusik aus den 90ern habe ich Ihnen schon versprochen mit Sting. Und los geht's mit Lady Gaga und Abracadabra.
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0: Der Kranz der Johannes, auch ein wunderbarer Titel, ist doch auch schon ein paar Jahre her. An guten Tagen, 2019. So, wir haben den 4. Juli 2026 als der Sommerferientag. Und wenn Sie noch ein bisschen Lektüre brauchen?
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0: Wir sind mittendrin im allerersten Ferienwochenende und mittendrin in der Fußball-Weltmeisterschaft. Und entsprechend hat unsere Christine auch ein schönes Fußballbuch herausgesucht.
3: Ja, ich bin mir nicht sicher, ob es nicht vielleicht ein bisschen zu spät kommt, weil die Fußball-Euphorie ist ja jetzt doch ein bisschen gedämpft. Aber das Buch, das ist ein tolles Buch und es ist perfekt geeignet jetzt zum Ferienstart für die Sommerferien. Für alle Kinder, die gerne Fußball spielen. Arndt Zeiglers wunderbares Fußballbuch, so heißt es, von A wie Abseits bis Z wie Zaubern, alles über die schönste Nebensache der Welt. Dieser Arndt Zeigler ist ein echter Fußballexperte, macht auch ganz viel Fernsehen und hat jetzt sein erstes Kinderbuch veröffentlicht und da erklärt er den Kids quasi den Fußball. Wie geht die Abseitsregel? Was ist so gefährlich am gefährlichen Spiel? Was ist ein Videoschiedsrichter? Und. All diese Fragen werden kindgerecht erklärt. Ein schönes Buch zum selber lesen oder auch zum gemeinsamen Lesen und dann einfach ein bisschen kicken und rausgehen und Fußball spielen. Also Arndt Zeiglers wunderbares Fußballbuch von A wie Abseits.

0: bis Z wie Zaubern. 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

0: Ja, Ed Sheeran und Bad Habits, das sind die schlechten Angewohnheiten, die haben wir nicht, ganz im Gegenteil. Ihr Sommerradio am Samstagmorgen, 8.20 Uhr haben wir es, ja. Dann holen wir sie gleich mal mit fetten Beats aus den Federn. Coole Nummer, mag ich unglaublich toll. Baby Rexha und Facelifts, New Religion. Ja, klingt gut, ist gut. Das ist der Sound für Zwickau, Stadt und Land. Gleich gibt's mehr davon.
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3: Es ziehen mehr und mehr Wolken auf. Möglicherweise gibt es auch mal den ein oder anderen kleinen, leichten Regenfall. Zwischendurch mal wieder ein bisschen Sonne. Und das ganze Wetter wird sich bis zum Abend durchziehen. Am Abend soll es im Großen und Ganzen dann auch trocken bleiben. Die Nacht wird noch mal kühl mit 10 Grad, maximal 12 Grad. Ja, und morgen ähnliches Wetter wie heute, nur dass es ein bisschen wärmer wird. Wenn Sie raus müssen oder raus wollen, bitte unbedingt den Regenschirm einpacken. Der Blick auf die Straßen, ein Hallo an alle Autofahrer, A4 Dresden Richtung Chemnitz zwischen Wilsdorf und Reigenossen. Da ist ein Rettungshubschrauber im Einsatz. Die Fahrbahn ist in dieser Richtung komplett gesperrt. Polizei ist noch nicht vor Ort. Und Achtung, auf der A14 Richtung Dresden, Raststätte Muldental Süd. Alle Parkplätze sind besetzt. Auf- und Abfahrt sind aktuell blockiert. Staus und Blitzer, gern melden, kostenlos unter 03x800 und die 4 oder per WhatsApp-Sprachnachricht. Die Nummer gibt's wie immer bei uns im Netz. Vielen Dank.
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3: So, ich mache jetzt mal ein bisschen lauter hier im Studio, denn jetzt knallt's gleich richtig mit Baby Rexha und Facelift und New Religion. Einen wunderschönen guten Morgen.
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1: Die Westernstadt auf dem Windberg lädt heute zum 25. Country-Sommer ein. Von 14 bis 19 Uhr können Besucher viel über die Geschichte und Kultur der Ureinwohner Nordamerikas erfahren. Es werden alte Handwerke gezeigt und die Arbeits- und Lebensbedingungen im 18. und 19. Jahrhundert in Amerika. Eintritt 2 Euro, Kinder können frei rein. Ab 20 Uhr gibt's dann Live-Musik mit der Band Little Roadhouse. Da kostet eine Karte 12 Euro, ermäßigt 10.
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0: Einen wunderschönen guten Morgen mit Ihrem Lieblingsradio. 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
7: Mit Sandra Petzold einen schönen guten Morgen. Das Strandbad Planitz ist gestern in die Sommersaison gestartet. Einige Besucher, die am Nachmittag in der Schlange standen, konnten die Öffnung kaum erwarten.
8: Das war schon anstrengend bei der Hitze und so. Deswegen freue ich mich auch, wenn das Planitzer Bad jetzt so wieder auf ist, weil viele Freunde auch hier hingehen und so.
9: Also ich war im Kulutscher Bad, aber halt auch nicht so oft. Und es ist schon sehr cool, dass es jetzt wieder aufmacht.
10: Ja, die Leidenszeit war schon groß. Wir sind in der Zwischenzeit ins Hallenbad gegangen und gehen eigentlich jeden Tag, wenn es geht, ins Freibad. Wir nennen uns auch Allwetterschwimmer.
7: Kriminelle versuchen aktuell hier in Sachsen mit einer aggressiven Masche an sensible Verbraucherdaten zu gelangen. Im Namen des Bundeskriminalamtes versenden sie E-Mails, in denen sie den Empfängern schwere Straftaten im Internet vorwerfen. Angeblich, um ein Verfahren abzuwenden, sollen die Betroffenen eine Stellungnahme sowie eine Kopie ihres Reisepasses zurückschicken. Wer darauf eingeht, öffnet Tür und Tor für den Diebstahl seiner Identität, warnt die Verbraucherzentrale Sachsen. Sachsens Regierung hat den Entwurf für den neuen Doppelhaushalt vorgelegt. Der Etat umfasst rund 53,5 Milliarden Euro und ist damit so groß wie noch nie. Für das Jahr 2027 sind Ausgaben von 26 Milliarden Euro geplant. Im Jahr darauf sollen es 27 Milliarden Euro sein. Um den Haushalt zu finanzieren, will die Regierung auch Schulden aufnehmen. Man versuche, einen Spagat hinzubekommen zwischen dem, was für das Land wichtig ist, und der notwendigen Konsolidierung, sagte Finanzminister Christian Piwarz. Vor Beginn des AfD-Bundesparteitags in Erfurt haben Demonstranten einen zentralen Platz in der Innenstadt besetzt. Mehrere hundert Menschen versammelten sich, einige von ihnen klebten sich auf Straßenbahngleisen fest, wie die dpa berichtet. Die Sicherheitsbehörden rechnen mit bis zu 50.000 Menschen, die gegen den Parteitag demonstrieren. Nur mit viel Mühe hat Weltmeister Argentinien das WM-Achtelfinale erreicht. Gegen den krassen Außenseiter Kap Verde siegte das Team erst nach Verlängerung mit 3:2. Nächster Gegner ist jetzt Ägypten. Ägypten hatte sich gegen Australien mit 4:2 im Elfmeterschießen durchgesetzt. Kolumbien bezwang Ghana mit 1:2.

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2: Es zieht sich mehr und mehr zu. Möglicherweise gibt es heute Vormittag auch noch mal ein bisschen Regen. Zwischendurch mal wieder ein paar sonnige Abschnitte. Temperaturen zwischen 15 und 19 Grad. Die Nacht macht mir ein bisschen Sorge. Da wird es kühl. Ja, 10 Grad. Also da können die Häuser und die Wohnungen noch mal ein bisschen ausglühen, bevor die nächste große, nicht ausglühen, auskühlen, bevor die nächste große Hitzewelle kommt. Die kommt aber morgen noch nicht, auch wenn die Temperaturen raufgehen bis auf 24 Grad. Montag wird es dann wieder ein bisschen regnerischer und ein bisschen wechselhafter. Schauen wir mal auf die Straßen, da sieht es doch ganz gut aus. Da haben wir nach wie vor noch Probleme auf der Raststätte Muldental Süd. Das ist die A14 Richtung Dresden. Da sind nach wie vor alle Parkplätze besetzt. Auf- und Abfahrt sind blockiert. Und einen Superblitzer haben wir auf der Stübelallee in Dresden und auf der Strehlener Straße stadteinwärts. Das war's auch schon wieder. Wenn es noch irgendwo klemmen sollte, Staus und Blitzer gern melden, kostenlos 03x800 und die 4 oder per WhatsApp-Sprachnachricht. Die Nummer gibt's bei uns im Netz.
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2: Einen wunderschönen Samstagvormittag. Ja, Fußball wird auch ohne Deutschland gespielt. Mal mehr, mal weniger schön, mal mehr, mal weniger erfolgreich. Aber am Ende wird es einen Weltmeister geben. Und eines ist sicher, der kommt nicht aus Deutschland. Aber trotzdem, geiles Turnier. Und die Fußballfans auf der ganzen Welt freuen sich auf die nächsten Spiele. Wir freuen uns mit und haben gleich die neuesten Infos.
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0: Guten Tag in Ihrem Lieblingsradio. Wir haben 7 Minuten nach um 9.
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0: Ja, heute starten die Achtelfinals bei der Fußball-Weltmeisterschaft. Und da werden wir garantiert noch ein bisschen wehmütig, wenn Frankreich gegen Paraguay spielt. Denn eigentlich wollte ja unsere Nationalmannschaft die Franzosen heute fordern. Jetzt ist Julian Nagelsmann weg. Jürgen Klopp soll kommen. Aber es gibt noch einen Haken, Jens Umbreit.
3: Der Haken heißt Red Bull. Sein Vertrag als Global Head of Soccer beim Red Bull-Konzern, der läuft noch bis 2029. Aber Klopp hat dem DFB seine grundsätzliche Bereitschaft signalisiert. Sein Name steht ja sogar in der offiziellen DFB-Pressemitteilung von gestern. Und bei Magenta TV, wo er aktuell als WM-Experte arbeitet, hat er Folgendes gesagt.
4: Ich bin mittlerweile mehr als aufgetankt, also ich bin bereit.
3: Aber das mit der Unterschrift unter dem Vertrag als Bundestrainer, das wird sich noch ein bisschen ziehen. Dass Klopp der Richtige ist, daran zweifelt kaum jemand. Christoph Kramer und Per Mertesacker, beide Weltmeister von 2014, sprachen sich im ZDF klar für ihn aus.
5: Von dem, wie er ist als Mensch, und das ist ja irgendwie so, das über allem steht und das Wichtigste, wird seine Arbeit genauso sein, wie er das immer gemacht hat.
6: Deswegen ist er, glaube ich, der richtige Mann, und dazu noch ein überragender Kommunikator, der auch viel mit dem Spielern im Dialog ist. Das, was natürlich bei Nagelsmann am Ende auch ein Problem war.
3: Julian Nagelsmann hatte gestern um Vertragsauflösung gebeten. Er ermöglichte damit einen gesichtswahrenden Abgang. Offen bleibt dagegen die Zukunft von Sportdirektor Rudi Völler. Der DFB schweigt dazu.
0: Dankeschön, Jens. Dann wünschen wir allen Fußballfans natürlich ein schönes Fußball-Weltmeisterschaftswochenende.
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0: Was het de jongens van Nickelback? What are you waiting for? Ich glaube, sie warten alle auf das Familienticket für den Freizeitpark Plon. Ich habe das irgendwie im Gefühl, dass wir ganz sehr bald darum spielen. Die passende Musik haben wir auch. MDW, neue deutsche Welle mit Major Tom und Peter Schilling. Oder Peter Schilling und Major Tom, völlig losgelöst. Kultmusik aus den 80ern, hören wir gleich in voller Länge.
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0: Ja, so eine Wolkenmix am heutigen Tag. Vor allem am Vormittag. Es könnten dann möglicherweise mal ein paar kurze Schauer durchziehen. Am Abend soll sich das Wetter dann wieder beruhigen. Die Nacht wird relativ

0: Lese ich gerade 10 Grad, naja, gut, dann können wir zumindest ein bisschen uns ein bisschen vorbereiten auf die nächste Hitzewelle. Morgen dann mit steigenden Temperaturen 24 Grad durch den Sonntag gehen, am Montag und am Dienstag dann wieder wechselhaftes Wetter. Bitte Regenschirm einpacken, wenn Sie unterwegs sein sollten. Es könnte immer wieder mal eine kurze Husche geben. So, wir haben 2 Blitzer in Dresden, 2 Superblitzer, einmal auf der Stübelallee und auf der Strehlener Straße. Da wird die Geschwindigkeit gemessen. Bitte fahren Sie überall vorschriftsmäßig. Wenn es noch irgendwo klemmen sollte, Staus und Blitzer, gerne anrufen, kostenlos 03x800 und die 4.
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0: So, wir haben es 9.23 Uhr. Einen wunderschönen Samstagvormittag.
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0: Jetzt anrufen.

0: Die frisch angetraute Taylor Swift and the Hero. Sie hat ihren Hero geheiratet. 20 Millionen Dollar soll die Hochzeit gekostet haben. Schnäppchen.
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0: So, einen wunderschönen guten Morgen. Hier ist der Roman Knoblauch.
2: Und hier ist die Andrea Friedrich. Einen schönen guten Morgen.
0: Guten Morgen, liebe Andrea. Warum rufst du denn an?
2: Ach, ich habe diese Achterbahn gehört in Abenteuerpark, also in Plon, Freizeitpark Plon. Und ich war noch nie in meinem Leben dort und würde das so gern mal sehen wollen.
0: Mensch, das Kinder. Dann sagen wir herzlichen Glückwunsch. Du bist dabei mit der ganzen Familie.
2: Oh, wunderbar. Vielen Dank.
0: Ja.
2: Ich habe zwei Enkel, die freuen sich da garantiert genauso darüber.
0: Dann wünsche ich dir und deiner Familie ganz viel Spaß. Viel Spaß im Freizeitpark Plon mit den Enkeln und eine schöne Ferienzeit, Andrea.
2: Jawohl, danke, das Gleiche.
0: Danke, ciao, tschüss.
3: Mein schönstes Ferienerlebnis.
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0: So, Langeweile gibt's bei uns nicht. Wenn das Geräusch das nächste Mal bei Ihnen durchs Radio kommt, dann bitte anrufen. Die kostenlose 0800 788 8000. Mit ein bisschen Glück gewinnen Sie Familientickets für den Freizeitpark Plon. Jetzt gewinnen wir erstmal Peter Schilling, Major Tom und Völlig losgelöst.

0: in die Sommerferien mit ihrem Lieblingsradio und mit der Tour de France. Gleich alles Wichtige dazu zum wichtigsten Radrennen der Welt in der nächsten Stunde.
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11: Mit Sandra Petzold, guten Tag. Mit Beginn der Ferien starten viele Menschen in den Sommerurlaub. Um die Sicherheit auf den Autobahnen und Fernstraßen zu erhöhen, führt die Zwickauer Polizei verstärkt Kontrollen durch. Tina Wojnowski berichtet.
12: Ja, besonderes Augenmerk legen die Beamten auf Wohnmobile und Fahrzeuge mit Wohnanhänger. Dabei soll zum Beispiel die Ladung kontrolliert werden. Also ob Sportgeräte oder Küchenutensilien so verstaut wurden, dass sie bei Bremsmanövern nicht verrutschen können. Dann natürlich der technische Zustand, denn meistens haben die Camper länger ungenutzt in der Garage gestanden. Nicht zuletzt geht es um die Geschwindigkeit. Die Fahrzeuge haben ein höheres Gewicht und größere Maße, was eine angepasste Fahrweise erfordert.
11: Wer in Crossen das Bad besucht, muss ab sofort auf die Parkregeln achten. An der Straße am Birkengrundbach wurde ein einseitiges, eingeschränktes Halteverbot eingerichtet. Darauf habe man sich mit dem Ortsvorsteher verständigt, hieß es aus dem Rathaus. Allerdings gäbe es eine Einigung mit dem Besitzer einer Wiese, die nun zum Parken genutzt werden könne, nur nicht direkt an der Straße. Ausnahmezustand an diesem Wochenende in Erfurt. Der AfD-Bundesparteitag beginnt heute, begleitet von Protesten. Dahinter steht vor allem das breite Bündnis Zusammenstehen, dem fast 200 Organisationen und Einzelpersonen angehören, darunter Gewerkschaften, Kirchen und Wohlfahrtsverbände. Der DGB hat dazu aufgerufen, ein deutliches Zeichen für Demokratie, Solidarität und gegen Menschenfeindlichkeit und Ausgrenzung zu setzen. Aber auch gewaltbereite Gruppen sind angereist. Es seien bereits ein Bürgerbüro der AfD und Polizisten mit Pyrotechnik und Farbbeuteln angegriffen worden, hieß es von der Polizei. Sie ist mit einem Großaufgebot in der Stadt. Die NATO-Staaten wollen die Ukraine mit weiteren Milliardenhilfen bei der Verteidigung gegen Russland unterstützen. Darauf haben sich Vertreter der 32 Länder geeinigt. Insgesamt 140 Milliarden Euro soll die Ukraine über 2 Jahre hinweg bekommen. Ein EU-Hilfspaket in Höhe von rund 60 Milliarden ist da aber schon eingerechnet. In Langenhessen findet heute das legendäre Pleißelaufen statt. Los geht es um 11 Uhr mit einem Imbiss auf dem Kirchschulplatz. Der Startschuss für die Wasserwanderung fällt um 14 Uhr am Kinderspielplatz nahe der Kita. Die Strecke führt flussabwärts, wobei die Teilnehmer unter der Zementbrücke durchlaufen. Das Bauwerk feiert dieses Jahr seinen 100. Geburtstag.
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1: Was machen wir denn mit dem Wetterchen? Also aktuell haben wir noch so einen Sonne-Wolken-Mix, könnte aber auch nochmal ein bisschen Regen geben, dazwischen wieder ein bisschen Sonne. Und dieses Wechselbad der Gefühle zieht sich heute eigentlich durch den ganzen Samstag. Am Abend soll es dann ein bisschen freundlicher und vor allem soll es dann auch trocken bleiben. Dafür wird die Nacht ein bisschen kühler, zwischen 10 und 12 Grad. Morgen wird es ein bisschen wärmer, aber Regenschirm einpacken, falls Sie denn noch raus müssen. Denn es könnte ab und zu mal eine kurze Husche geben. Ein Hallo auf die Straßen, die A4 Erfurt Richtung Chemnitz zwischen Gera-Leumnitz und Ronneburg. Gefahr durch Reifenteile auf allen Spuren. Da hat es den LKW erwischt. Die A14 Richtung Dresden, Raststätte Muldental Süd. Nach wie vor alle Parkplätze besetzt. Auf- und Abfahrt sind blockiert. Und zwei Superblitzer in Dresden auf der Stübelallee stadteinwärts und Strehlener Straße ebenfalls stadteinwärts. Staus und Blitzer gern melden, kostenlos unter 03-800 und die 4.
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1: Jo, Rock'n'Roll am Samstagvormittag, der allererste Ferientag. Ich hoffe, Sie sind gut in die Sommerferien hineingestartet. Wenn Sie noch im Bett liegen, einfach nochmal rumdrehen. Aufstehen wird völlig überbewertet. Mich hat es heute Nacht um 4.30 Uhr irgendwie aus der Kiste gehoben, weil ich nicht mehr schlafen konnte. Auch das Fernsehprogramm, egal was da lief, das ist jetzt gerade so dieser Romance TV oder wie dieser Sender heißt, da kommen die ganzen Schnulzen, so Traumschirm, sowas, aber das war auch so aufregend. Nee, um Gottes Willen. Also, wir starten gut gelaunt ins Wochenende jetzt mit Dasha und Austin.
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1: Schau mir so ein Blödsinn normalerweise wirklich nicht an, aber heute Nacht irgendwie lief nichts anderes. Obwohl Traumschiff ist schon cool.

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0: aktuelle Hit von Samber und Homebreaker. Das ist hier Samstagvormittag. Ich habe es 8 Minuten nach um 10.
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0: Es ist der Monat der Sporthighlights, Fußball-Weltmeisterschaft, Tennis in Wimbledon und ab heute auch die Tour de France, das wichtigste Radrennen der Welt, startet. Jens Umbreit, was erwartet uns denn bei der diesjährigen Frankreich-Rundfahrt?
3: Ja, es spricht vieles für eine spektakuläre Tour. Schon der Auftakt ist ungewöhnlich. Los geht's mit einem Mannschaftszeitfahren in Barcelona, bei dem jeder Fahrer einzeln gewertet wird. Das wird taktisch interessant. Auch morgen gibt's noch eine Etappe in der Olympiastadt von 1992. Dann geht's nach Frankreich. Es warten 3 harte Wochen mit mehr als 50.000 Höhenmetern und gleich 2 Bergankünften im legendären L'Alpe d'Huez. Aus deutscher Sicht richtet sich der Blick vor allem auf Florian Lipowitz. Nach Rang 3 im Vorjahr zählt der 25-Jährige erneut zu den Anwärtern auf das Podium. Der Top-Favorit bleibt aber trotzdem Tadej Pogacar. Der Slowene dominiert die Saison bislang nach Belieben und peilt seinen 5. Toursieg an. Zu den größten Herausforderern zählt einmal mehr Jonas Vingegaard. Der Däne konnte den Giro d'Italia in diesem Jahr für sich entscheiden.
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0: Olli Mörs und Hartz gibt's Beat. Wunderschönen Samstagvormittag. Ja, wir sind ja Sommerradio gleich. Mit dem aktuellen Sommerhit von Kato und Turn the Lights Off. Das ist der Sound für Zwickau Stadt und Land. Gleich mehr davon.
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0: So, das Wetterchen am Samstag zieht sich langsam zu. Es könnte möglicherweise nochmal in den nächsten Stunden eine kurze Rutsche geben. Temperaturen in der Nacht zwischen 10 und 12 Grad. Morgen wird es ein bisschen wärmer, aber es bleibt unbeständig. Die Temperaturen liegen bei 14 bis 24 Grad. Und ab und zu kann es auch mal eine kurze Rutsche geben. Ein Hallo auf die Straßen an alle Autofahrer. A4 Chemnitz Richtung Erfurt in Höhe. Kreuz Chemnitz, liegen gebliebenes Fahrzeug auf der mittleren Spur. Achtung, es sind Personen auf der Fahrbahn. Die A72 Plauen Richtung Zwickau zwischen Reichenbach und Zwickau. Westfahrzeug auf allen Spuren und geblitzt wird. In Grillenburg auf der S194, das ist die Hauptstraße, in der 30er-Zone und in Dresden stehen zwei Superblitzer, einmal auf der Stübelallee stadteinwärts und auf der Strehlener Straße ebenfalls stadteinwärts. Staus und Blitzer melden Sie uns bitte kostenlos unter 03x800 und die 4 oder Sie

0: schicken uns eine WhatsApp-Sprachnachricht. Die Nummer gibt es bei uns auf der Homepage. Da können Sie auch ein bisschen rumschnarchen. Da finden Sie ganz viele Informationen rund um Ihren Lieblingssender. Danke fürs Melden.
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0: Kerstin hat mir gerade eine WhatsApp geschrieben, dass sie sehr gern Traumschiff schaut. Ja, liebe Kerstin, das mache ich auch. Bei Romance TV laufen allerdings nur immer so diese alten Folgen. Und so Rosamunde Pilcher, gerade gesehen, heute 10.50 Uhr, Nanny verzweifelt gesucht. Mein Bruder, sein Erbe und ich, Inga Lindström, das Geheimnis der Nordquists. Dafür bin ich noch ein bisschen zu jung, obwohl ich straff auf die 60 zugehe. Mein Gott, wo ist die Zeit hin? So, wir haben es jetzt, apropos 10.24 Uhr. Und jetzt, wie versprochen, einer der Sommerhits mit Kado und Turn the Lights Off.
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1: In Hartmannsdorf wird heute Dorffest gefeiert. Am Gerätehaus der Freiwilligen Feuerwehr gibt es ab 15 Uhr ein buntes Programm für Groß und Klein mit einer Bastelstraße, Hüpfburg und Tombola. Auch im Armbrustschießen können sich die Besucher ausprobieren. Dazu gibt's Live-Musik mit Isa und die Showtanzgruppe Chilis aus Werdau tritt auf. Auch für das leibliche Wohl ist gesorgt. Abends geht es dann im Festzelt heiß her. Dort legt ein DJ zum Tanz auf.
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0: klingt ein bisschen wehmütig, ist aber eine coole Nummer von Alex Warren und Eternity. Ja, das ist Ihr Samstagvormittag in Ihrem Lieblingsradio. Gleich geht's weiter.
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12: Mit Sandra Petzold. Guten Tag. Kriminelle versuchen aktuell hier in Sachsen mit einer aggressiven Masche an sensible Verbraucherdaten zu gelangen. Frederik Seifert, wie gehen die Täter vor?
13: Im Namen des Bundeskriminalamtes versenden sie E-Mails, in denen sie den Empfängern schwere Straftaten im Internet vorwerfen. Die Täter drohen dabei auch mit Haftbefehlen, so die Verbraucherzentrale. Um das angebliche Verfahren abzuwenden, sollen die Betroffenen eine Stellungnahme sowie eine Kopie ihres Reisepasses per Mail einsenden. Wer darauf eingeht, öffnet Tür und Tor für den Diebstahl seiner Identität, warnt die Verbraucherzentrale Sachsen.
12: Sachsens Regierung hat den Entwurf für den neuen Doppelhaushalt vorgelegt. Der Etat umfasst rund 53,5 Milliarden Euro und ist damit so groß wie noch nie. Für das Jahr 2027 sind Ausgaben von 26 Milliarden Euro geplant. Im Jahr darauf sollen es 27 Milliarden Euro sein. Um den Haushalt zu finanzieren, will die Regierung auch Schulden aufnehmen. Man versuche, einen Spagat hinzubekommen zwischen dem, was für das Land wichtig ist, und der notwendigen Konsolidierung, sagte Finanzminister Christian Piwarz. Die Eispiraten starten mit einem Novum in die neue DEL2-Saison. Erstmals beginnen die Krimmelschauer mit 3 Heimspielen in Folge. Zum Auftakt am 18. September kommt die Düsseldorfer EG in den Sahnpark. Das geht aus dem Spielplan hervor, den die Liga gestern Abend veröffentlicht hat. Bereits in den ersten Wochen stehen zudem die ersten Derbys gegen die Dresdner Eislöwen und die Lausitzer Füchse im Sahnpark an. In Erfurt beginnt der AfD-Parteitag. Die Stadt ist im Ausnahmezustand. Es gibt große Gegendemonstrationen. Medien berichteten am Morgen von rund 10.000 Menschen, die in Protestzügen zum Messegelände zogen. Unter anderem wurde am Morgen auch eine Autobahn blockiert. Die Polizei ist mit einem Großaufgebot vor Ort. Wird Jürgen Klopp tatsächlich der neue Bundestrainer? Gespräche mit dem Deutschen Fußballbund laufen, das hat Klopp bei Magenta TV bestätigt. Mit einer schnellen Entscheidung rechnet er aber nicht. Thomas Thonfeld berichtet.
14: Zunächst muss er mit seinem Hauptarbeitgeber Red Bull die Vertragsangelegenheiten klären, so formuliert es Jürgen Klopp. Und mit dem DFB will er dann intensive Gespräche führen, sagt der Star-Trainer. Denn die aktuellen Probleme, so Klopp, hängen nicht an der Personalie Julian Nagelsmann. Klingt alles nicht danach, als ob es schon in den nächsten Tagen eine Einigung geben könnte.
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15: Es bleibt dort ein bisschen kühl.

0: Temperaturen maximal bei 19 Grad, die Nacht mit 10 Grad, ja, schon fast im Fröstelbereich. Decken Sie sich gut zu oder lassen Sie sich gut zudecken. Morgen geht es dann wieder rauf mit den Temperaturen bis auf 24 Grad. Allerdings kann es dann auch mal einzelne Schauer geben, ebenso am Montag und am Dienstag. Der Blick auf die Straßen verbunden mit einem lieben Hallo an alle Autofahrer. Die A4 Chemnitz Richtung Dresden, Auffahrt Dresden-Neustadt, da gibt es eine Baustelle, da ist ein Schlagloch. Überall Schlaglöcher, aber das ist ein besonders großes. Die A4 Richtung Erfurt zwischen Chemnitz-Klöser und Kreuz Chemnitz, aktuell 3 Kilometer Stau. Dann haben wir Höhe Kreuz Chemnitz, den Unfall auf der rechten Spur, die ist gesperrt, ebenso auf der mittleren Spur. Die A13 Dresden Richtung Berlin zwischen Großrächen und Bronco, 2 Kilometer Stau. A14 Dresden Richtung Leipzig zwischen Nossen Nord und Raststätte Hansensholz Nord. Da liegen Gummistreifen auf der Fahrbahn. A72 Plauen Richtung Zwickau, zwischen Reichenbach und Zwickau wächst Fahrzeugteile auf allen Spuren. Und ein defektes Fahrzeug auf der linken Spur, die A72 Zwickau Richtung Plauen. Zwischen Zwickau Ost und Zwickau West aktuell 3 Kilometer Stau. Halbe Stunde dauert es hier länger. So, dann schauen wir mal auf die Blitzer. Grillenburg auf der S194 Hauptstraße wird geblitzt. B95 Ortsausgang Schönfeld Richtung Chemnitz und in Quatitz Richtung Großdubrau auf der Dorfstraße. Allen unterwegs eine gute und sichere Fahrt. Sollte es noch irgendwo Problemchen geben, gern anrufen kostenlos 03x800 und die 4.
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0: Mit Roman Zoblauch, das bin ich. Da gibt es die André und die Morgenmädels Auslese. Da gibt es wieder ein schönes Buch für Sie, passend zur aktuellen Fußball-Weltmeisterschaft. Dreht es sich um Fußball, speziell für den Fußball-Nachwuchs gedacht. Und musikalisch, ja, da gehen wir rein mit guter Laune-Musik. Hier ist Mr. Gute Laune, hier ist Kamerad Be Mine.
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0: Aktueller Sommerhit von Holly Humberstone, To Love Somebody. Hier ist Ihr Lieblingsradio, kurz nach 11.
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0: Wir sind mittendrin im allerersten Ferienwochenende und mittendrin in der Fußball-Weltmeisterschaft und entsprechend hat unsere Christine auch ein schönes Fußballbuch herausgesucht.
3: Ja, ich bin mir nicht sicher, ob es nicht vielleicht ein bisschen zu spät kommt, weil die Fußball-Euphorie ist ja jetzt doch ein bisschen gedämpft.

0: Aber das Buch, das ist ein tolles Buch und es ist perfekt geeignet jetzt zum Ferienstart, für die Sommerferien, für alle Kinder, die gerne Fußball spielen. Arndt Zeiglers wunderbares Fußballbuch, so heißt es, von A wie Abseits bis Z wie Zaubern, alles über die schönste Nebensache der Welt. Dieser Arndt Zeigler ist ein echter Fußballexperte, macht auch ganz viel Fernsehen und hat jetzt sein erstes Kinderbuch veröffentlicht und da erklärt er den Kids quasi den Fußball, wie geht die Abseitsregel, was ist so gefährlich am gefährlichen Spiel, was ist ein Videoschiedsrichter und. All diese Fragen werden kindgerecht erklärt. Ein schönes Buch zum selber lesen oder auch zum gemeinsamen Lesen und dann einfach ein bisschen kicken und rausgehen und Fußball spielen. Also Arndt Zeiglers wunderbares Fußballbuch von A wie Abseits bis Z wie Zaubern. 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
1: 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Viel Glück und vielleicht bis gleich.
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1: Nach herrlich. Kaleo, way down. We go. Hier ist Ihr Sommerradio. Gleich mit der Frau, die sich vor ein paar Stunden das Jawort gegeben hat. 20 Millionen Dollar soll die Hochzeit gekostet haben von Taylor Swift. Dieses Taschengeld haben aber im Gegenzug auch gleich 23 Millionen gespendet an gemeinnützige Zwecke. Das ist doch toll, da heiratet man doch gern. So, Opelite hören wir gleich von Taylor Swift.
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1: So, das Wetterchen, es wird ein bisschen frischer in den nächsten Stunden. Höchstwerte heute bei 19 Grad, mehr werden es am Ende auch nicht. Die Regenwahrscheinlichkeit ist zwar gesunken, aber möglicherweise kann es heute noch mal ein bisschen tröpfeln. Also wenn Sie raus müssen, nehmen Sie vorsichtshalber einen Regenschirm mit. Die Nacht wird noch mal kalt, 10 bis maximal 12 Grad. Wärmer wird es nicht. Morgen geht's rauf mit den Temperaturen auf 24 Grad, aber es kann einzelne Schauer geben. Montag und Dienstag auch wechselhaft. Es wird da Temperaturen bleiben über 20 Grad. Und dann warten wir straff auch den Sommer. Pünktlich zu den Sommerferien sollte doch ein bisschen mehr Sonne drin sein, oder? Was machen unsere Straßen? Da sieht es aktuell ganz gut aus. Wir haben zwei Meldungen. Eine von der A13 Dresden Richtung Berlin zwischen Großräschen und Bronco. 3 Kilometer Stau, 16 Minuten dauert es hier länger. Und die A72 Plauen Richtung Zwickau zwischen Reichenbach und Zwickau West. Da liegen nach wie vor Fahrzeugteile auf allen Spuren. Defektes Fahrzeug auf der linken Spur. Vorsicht, Blitzer. In Dresden in Grillenburg auf der S194 Hauptstraße 30er Zone, B5

0: 95 Ortsausgang Schönfeld Richtung Chemnitz und auf der Dorfstraße in Quartitz Richtung Groß-Dubrau. Staus und Blitzer gern melden, kostenlos unter 03x800 und T4 oder Sie schicken uns eine WhatsApp-Sprachnachricht. Die Nummer gibt es wie immer bei uns im Netz. Danke fürs Melden und was geht, eine gute Fahrt.
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0: So ein straffes halbes Stündchen haben wir noch. Und dann übernimmt hier der Kollege Falko Maywald. Und dann mache ich Wochenende. Und ich werde mich heute irgendwie versuchen, die Sonne zu legen, auch wenn es schwerfällt. Aber ich bin ganz optimistisch, dass wenn Sie in den Sommerurlaub gefahren sind, dass Sie ganz viel Sonne bekommen und dass Sie sich gut erholen können. Wir sorgen für die passende Musik. Sie wissen ja, Sie können uns mitnehmen mit Ihrer Radio-App. Jetzt gibt es Taylor Swift, der Superstar, der vor ein paar Tagen geheiratet hat. Hier ist sie mit einem aktuellen Hit mit Open Light.
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0: So, wir gehen straff auf das Mittagessen zu, gleich mit Phil Collins, A Groovy Kind of Love, Kultmusik aus den 80ern. Bei Andro und die Morgenmädels gab es natürlich auch in dieser Woche wieder das beliebte Haustierquiz. 50 Euro gab es zu gewinnen, 50 Euro Futtergeld für ihren Liebling. Vorher musste eine Frage beantwortet werden. Wir hören nochmal rein.
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2: Hast du Haustiere, Ines?
3: Ja, zwei Katzen.
2: Ah, sehr
3: und
2: gut.
3: Bis November hatte ich auch zwei Meerschweine.
2: Was ist aus denen geworden? Haben die Katzen was gemacht?
3: Nee. Ach, die waren befreundet, also das war alles gut. Ha? Nee, leider, die hatten Beete mit dem Herz und ja.
4: Dann passt es aber perfekt, weil es gibt nämlich heute eine Meerschweinchenfrage. Liebe Ines, was ist das Besondere an Meerschweinchenzähnen? A. Meerschweinchenzähne fallen alle 2 Jahre aus. B. Meerschweinchenzähne wachsen ein Leben lang. Oder C. Meerschweinchenzähne sind löwenzahngrün.
3: Nee, wusste ich schon vorher. Also die wachsen von alleine nach. Also B.
4: Das ist natürlich richtig.
2: Ja, wunderbar.
4: Und das ist auch wirklich wichtig zu wissen für alle, die Meerschweinchen haben, weil die wachsen wöchentlich mehrere Millimeter. Deshalb ist es ganz wichtig, dass Meerschweinchen immer ordentlich Heu zur Verfügung haben, dass die immer so rumknubbeln können und das abknabbern oder auch mal ein bisschen härtere Zweige oder sowas, weil die Zähne wirklich immer wachsen.
2: Und manchmal muss man auch zum Zahnarzt dann.
4: Manchmal, wenn man nicht so aufgepasst hat oder die Fehlstellung hat, muss man zum Zahnarzt, ja.
2: Okay. Ines bekommt Futtergeld für ihre Katzen.
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0: mit One Republic geht es in den Samstagnachmittag. Ich übergebe jetzt das Studio an den lieben Kollegen Falko Maywald. Ich bin Roman Knobloch. Wünsche Ihnen noch ganz viel Spaß. Bis Montag und Servus.
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3: Mit Sandra Petzold. Guten Tag. Kriminelle versuchen aktuell hier in Sachsen mit einer aggressiven Masche an sensible Verbraucherdaten zu gelangen. Frederik Seifert, wie gehen die Täter vor?
4: Im Namen des Bundeskriminalamtes versenden sie E-Mails, in denen sie den Empfängern schwere Straftaten im Internet vorwerfen. Die Täter drohen dabei auch mit Haftbefehlen, so die Verbraucherzentrale. Um das angebliche Verfahren abzuwenden, sollen die Betroffenen eine Stellungnahme sowie eine Kopie ihres Reisepasses per Mail einsenden. Wer darauf eingeht, öffnet Tür und Tor für den Diebstahl seiner Identität, warnt die Verbraucherzentrale Sachsen.
3: Sachsens Regierung hat den Entwurf für den neuen Doppelhaushalt vorgelegt. Der Etat umfasst rund 53,5 Milliarden Euro und ist damit so groß wie noch nie. Für das Jahr 2027 sind Ausgaben von 26 Milliarden Euro geplant. Im Jahr darauf sollen es 27 Milliarden Euro sein. Um den Haushalt zu finanzieren, will die Regierung auch Schulden aufnehmen. Man versuche, einen Spagat hinzubekommen zwischen dem, was für das Land wichtig ist, und der notwendigen Konsolidierung, sagte Finanzminister Christian Piwarz. Die Eispiraten starten mit einem Novum in die neue DEL2-Saison. Erstmals beginnen die Krimmelschauer mit 3 Heimspielen in Folge. Zum Auftakt am 18. September kommt die Düsseldorfer EG in den Sahnpark. Das geht aus dem Spielplan hervor, den die Liga gestern Abend veröffentlicht hat. Bereits in den ersten Wochen stehen zudem die ersten Derbys gegen die Dresdner Eislöwen und die Lausitzer Füchse im Sahnpark an. In Erfurt beginnt der AfD-Parteitag. Die Stadt ist im Ausnahmezustand. Es gibt große Gegendemonstrationen. Medien berichteten am Morgen von rund 10.000 Menschen, die in Protestzügen zum Messegelände zogen. Unter anderem wurde am Morgen auch eine Autobahn blockiert. Die Polizei ist mit einem Großaufgebot vor Ort. Wird Jürgen Klopp tatsächlich der neue Bundestrainer? Gespräche mit dem Deutschen Fußballbund laufen, das hat Klopp bei Magenta TV bestätigt. Mit einer schnellen Entscheidung rechnet er aber nicht. Thomas Thonfeld berichtet.
5: Zunächst muss er mit seinem Hauptarbeitgeber Red Bull die Vertragsangelegenheiten klären, so formuliert es Jürgen Klopp. Und mit dem DFB will er dann intensive Gespräche führen, sagt der Star-Trainer. Denn die aktuellen Probleme, so Klopp, hängen nicht an der Personalie Julian Nagelsmann. Klingt alles nicht danach, als ob es schon in den nächsten Tagen eine Einigung geben könnte.
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6: Na ja, der Sommer macht eine kleine Pause. Es ist stellenweise heute bewölkt und vor allem kann es auch Regen geben. Höchstwerte so 17 bis 20 Grad, mehr werden es heute nicht. In der Nacht dann bedeckt, stellenweise auch Regen bei 15 bis 12 Grad. Morgen, der Sonntag, dann auch wieder ein paar Schauer. Nachmittag dann freundlicher und trockener. Bei immerhin bis zu 24 Grad. Montag, Dienstag dann auch ja leider noch wechselhaft. Wir schauen auf die Straßen. A13 Dresden Richtung Berlin. Zwischen Großrehsch und Bronco haben wir 3 Kilometer Stau im Moment. Und Achtung auch auf der A72 Plauen Richtung Zwickau. Zwischen Reichenbach und Zwickau West hier Fahrzeugteile auf allen Spuren verteilt. Blitzer noch. In Grillenburg stehen sie auf der S194 in der 30er-Zone. Und auf der B95 am Ortsausgang Schönfeld Richtung Chemnitz. Ja, Staus und Blitzer, gerne kostenlos melden. Das geht unter 03x800 und die 4. Und gern auch per WhatsApp.
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6: Schönen Samstag, schönes Wochenende. Es ist nicht irgendein Wochenende. Nö. Es ist das erste Sommerferienwochenende. Ist es großartig. Gestern gab es Zeugnis und jetzt 6 Wochen Ferien für die Kleinen. Ein paar Wochen auch für die Großen. Wahrscheinlich nicht 6 Wochen. So viel ist schon.

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0: Der geht so schön nach vorne. Ed Sheeran und Castle on the Hill. Schönen Samstag, schönes erstes Ferienwochenende gleich mit dem hier.
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0: Der Fox-Peter. Haus am See, ja, könnte man jetzt im Sommer gebrauchen. 6 Wochen Sommerferien vor uns. Außerdem das hier. Das ist die fabelhafte Frankin, Leonie und Don't Worry, das und mehr gleich bei uns.
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5: Tja, bei der Fußballweltmeisterschaft in Amerika, da stehen die besten 16 Mannschaften fest. Gestern setzten sich in den Partien Ägypten, Argentinien und Kolumbien durch. Heute geht es direkt weiter mit den ersten beiden Achtelfinals. Am Abend trifft Gastgeber Kanada auf Marokko. In der Nacht trifft dann Mitfavorit Frankreich auf den Deutschlandbezwinger Paraguay. Ja, doch nicht nur bei der WM, es geht auch in die heiße Phase, denn heute startet das größte Radrennen der Welt, die Tour de France. Los geht's diesmal in Barcelona und das gleich mit einer Premiere. Zum ersten Mal eröffnet ein Mannschaftszeitfahren die Frankreich-Rundfahrt. In den kommenden drei Wochen warten 21 Etappen und über 3300 Kilometer. Der erste Start erfolgt kurz nach 17 Uhr heute. Und unsere deutschen Basketballer, die kommen gestern mit dem nächsten Sieg in der Qualifikation für die WM einfahren. Gegen Israel setzte sich das Team um NBA-Star Dennis Schröder mit 92 zu 86 durch. In der Tabelle steht man nun punktgleich mit Kroatien auf Platz 2. Die nächste Aufgabe, die wartet dann am Montag. Dann geht's gegen Zypern.
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5: Ja, bis zum Abend. Meist stark bewölkt, teilweise kann es auch regnen. Höchstwerte so heute 17 bis 20 Grad, mehr nicht. In der Nacht bedeckt, stellenweise auch noch Regen bei 15 bis 12 Uhr. Und morgen, der Vormittag, noch so ein bisschen Muschelbubu. Ja. Also auch viele Wolken und Schauer. Nachmittags lockert es aus, wird freundlicher und trockener. 21 bis 24 Grad. Der Blick zu den Straßen. A13 Dresden Richtung Berlin zwischen Großräschen und Pronkow. Hier haben wir aktuell 3 Kilometer Stau. Und Blitzer noch. Der B2 in Bad Düben auf der Muldebrücke Richtung Leipzig. In Dresden stehen sie auf der Königsbrücke.

0: Straße, Ecke Wolgaster Straße in der 30er Zone. Dann auf der B95 am Ortsausgang Schönfeld Richtung Chemnitz und in Quartitz, Dorfstraße ist das dort, Richtung Ostubrau. Staus und Blitzer, gerne kostenlos melden, das geht unter 03x800 und die 4 und gern auch per WhatsApp. Die Nummer zum Einspeichern ins Handy ist online.
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0: Genau, der Name ist Programm. Endlich Wochenende und endlich Ferien. 6 Wochen Sommerferien liegen vor uns. Wird eine tolle Zeit, hoffe ich doch. Vor allem für die Kids, aber auch für die großen Kinder, so wie uns. Jetzt Lilywood und The Prick und Prayer in Sea.
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1: Leonie und Don't Worry, schönen Samstag. Träumen Sie auch mal so von frischer Bergluft und dem Duft von Wiesen und Kuhglocken, die Sie in der Ferne hören. Das ist Bayern, Freunde. 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

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Ja.

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1: Jennifer Lopez und David Guetta. Save me tonight. 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
1: Mit Jannis Müller. Guten Tag. Das Planitzer Bad hat seit gestern wieder geöffnet. Unter den Menschen, die sich schon vor der Öffnung am Einlass tummelten, waren viele sehr treue Besucher dabei.
2: Also ich sage, in der Saison gehe ich mindestens 30 Mal hin, schon.
3: Wahrscheinlich so 20 Mal oder mehr, also schon mit meiner Tageskarte und ja.
4: Also die ganze Zeit hoffe ich, wenn es wieder hinhaut.
5: Wenn es geht, jeden Tag.
6: Also ich werde mir die Saisonkarte holen und dann werde ich so oft wie es geht kommen.
7: Na, fast ganze Saison.
8: Nahezu täglich.
1: Kriminelle versuchen aktuell in Sachsen mit einer aggressiven Masche an sensible Verbraucherdaten zu gelangen. Im Namen des Bundeskriminalamtes versenden sie E-Mails, in denen sie den Empfängern schwere Straftaten im Internet vorwerfen. Angeblich, um ein Verfahren abzuwenden, sollen die Betroffenen eine Stellungnahme sowie eine Kopie ihres Reisepasses zurückschicken. Davor warnt die Verbraucherzentrale. Die Eispiraten Crimmitschau starten mit einem Novum in die neue DEL2-Saison. Erstmals beginnen die Westsachsen mit 3 Heimspielen in Folge. Zum Auftakt am 18. September kommt die Düsseldorfer EG in den Sahnpark. Das geht aus dem Spielplan hervor, den die Liga am Abend veröffentlichte. Bereits in den ersten Wochen stehen zudem die ersten Derbys gegen die Dresdner Eislöwen und die Lausitzer Füchse im Sahnpark an. Die Diskussion über geplante Verschärfungen bei der Krankschreibung reißt nicht ab. Die Maßnahmen könnten nach hinten losgehen, warnt der Ökonom Daniel Gräber vom Institut für Wirtschaftsforschung. Menschen könnten mit einem leichten Infekt eher weiterarbeiten gehen, statt zu Hause zu bleiben und ihre Kollegen anstecken. In einer YouGov-Umfrage sprachen sich rund 60% gegen eine Krankschreibung ab Tag 1 aus, rund 30% dafür. Extremwetter und der Krieg im Nahen Osten. Im ersten Halbjahr gab es einige Einschränkungen für Reisende und einen Rekord bei der Schlichtungsstelle Reise und Verkehr. Sie verzeichnete mehr als 29.400 Schlichtungsanträge. Diana Kramer berichtet.
9: Ein Großteil der Beschwerden, nämlich 83%, entfiel auf den Flugverkehr. Gründe waren hier vor allem wetterbedingte Flugstreichungen, Ausfälle durch Streiks oder den Krieg in der Golfregion. In rund 14% der Fälle ging es um den Bahnverkehr und hier fast ausschließlich um Verspätungen. In mehr als 80% aller Konfliktfälle konnte die Schlichtungsstelle eine Einigung erzielen.
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10: Tja, bis zum Abend viele Wolken, vereinzelt auch Schauer, die mit dabei sind, Höchstwerte zwischen 17 und 20 Grad. In der Nacht weiter bedeckt und stellenweise Regen bei 15 bis 12. Ja, und morgen, der Vormittag, ähnlich wie heute, nochmal viele Wolken, vereinzelt Schauer. Nachmittag wird es schöner, es lockert auf, trockener, Sonne kommt raus. 21 bis 24 Grad, so geht es dann auch in die erste Ferienwoche hinein. Wir schauen auf die Straßen A13 Dresden Richtung Berlin. Zwischen Großrächen und Pronkow haben wir 2 Kilometer Stau. Und Achtung im Erzgebirgskreis, die Königswalder Straße zwischen Kühlberg und Bärenstein. Hier hat es gekracht, derzeit Vollsperrung. Blitzer in Dresden auf der Königsbrücker Straße, Ecke Wolgaster Straße. Und an der B2 stehen sie in Bad Düben auf der Muldebrücke Richtung Leipzig. Staus und Blitzer, gerne kostenlos melden. Das geht unter 03x800 und die 4. Und natürlich gern auch per WhatsApp.
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10: Schönen Samstag, schönes erstes Sommerferienwochenende. Jetzt mit Linkin Park. Ein bisschen Rock'n'Roll geht immer, oder? Hier sind sie mit Lost.
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0: Schöne Sommernummer, oder? Aktuelle von Kaigo und Save My Love.
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0: Ja, heute beginnt bei der Fußball-WM in Amerika das Achtelfinale. Und das an einem ja, ganz besonderen Tag für einen der Gastgeber.

0: Gastgeber. Die USA feiern nämlich heute ihren 250. Unabhängigkeitstag. Rund um die beiden Achtelfinals, Kanada gegen Marokko und Paraguay gegen Frankreich, wird deshalb nicht nur Fußball geboten. Florentin Oesterle.
1: Ja, in den Stadien sind aufwendige Zeremonien angekündigt, patriotische Choreografien in Rot, Weiß und Blau, Pyrotechnik und auch ein riesiges Feuerwerksbanner auf dem Rasen. Vor allem bei der Begegnung Paraguay gegen Frankreich dürfte es besonders spektakulär werden. Das Spiel findet in Philadelphia statt und dort treten sogar Hip-Hop-Legenden wie The Roots und DJ Jazzy Jeff auf. Dazu ist ein Überflug von Kampfjets der US Navy geplant. Philly ist dabei natürlich ein symbolträchtiger Ort, denn hier wurde 1776 die Unabhängigkeitserklärung verabschiedet. Für viele Amerikaner gehört diese Art der Inszenierung zum Nationalfeiertag dazu. Internationale Fans dürften dagegen eine eher ungewöhnliche Eröffnung des Achtelfinals erleben, mit vielen Nebenschauplätzen und massig Emotionen von den US-Amerikanern.
0: Okay, danke Florentin für die Infos.
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9: Tja, neben dem Dauerbrenner Fußball-WM, wo es heute Abend im Achtelfinale wieder heiß hergehen wird, wird schon am frühen Nachmittag bei uns in Sachsen gespielt. Die Mannschaften befinden sich in der Sommervorbereitung und bestreiten das ein oder andere Testspiel. So Dynamo Dresden, die spielen in wenigen Minuten gegen den LSV Neustadt Spree. Der Chemnitzer FC veranstaltet um 14 Uhr ein Blitzturnier und trifft dabei auf Meuselwitz und den VfC Plauen. Ja, und Ligakonkurrent Chemie Leipzig testet zeitgleich gegen Wiedenbrück in der Regionalliga West. Im Tennis steht für Alexander Zverev die nächste Aufgabe an. Im großen Wimbledon-Turnier trifft Deutschlands Tennisstar auf den US-Amerikaner Marco Giron. Das Duell steigt kurz nach drei und schon jetzt spielt der Deutsche Jebens mit Ray Ho aus Taiwan im Doppel. Gegen die Franzosen Arrivage und Olivetti konnten sie den ersten Satz für sich entscheiden. Aktuell läuft der zweite.
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9: Tja, bis zum Abend viele Wolken, teilweise auch immer wieder Schauer. Sonne kommt ab und an mal raus, aber es ist eher die Ausnahme. 17 bis 20 Grad die Höchstwerte. In der Nacht weiter bedeckt und stellenweise Regen bei 15 bis 12. Morgen, der erste Feriensonntag. Erstmal Vormittag noch viele Wolken und Schauer möglich. Aber am Nachmittag lockert es auf, es wird freundlicher. Höchstwerte morgen bis 24 Grad. Wir schauen auf die Straßen. Eine gute Nachricht, es war zwar ganz schön was los auf den Autobahnen heute. Klar, logisch, Ferienbeginn, aber wir haben keine Störungsmeldung zurzeit. Das ist gut. Wir haben zwei Blitze allerdings, und zwar stehen sie in Bad Düben auf der B2, auf der Muldebrücke und in Dresden auf der Königsbrücker Straße stadtauswärts in der 30er-Zone. Staus und Blitzer, gerne kostenlos melden. Das geht unter 03x800 und die 4 und gern auch per WhatsApp. Die Nummer zum Einspeichern ins Handy, die ist online.
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15: Mit Janis Müller. Guten Tag. Die Zwickauer Polizei hat für die nächsten Wochen verstärkte Kontrollen von Wohnmobilen und Fahrzeugen mit Wohnanhängern angekündigt, insbesondere auf Autobahnen und Fernstraßen. Schwerpunkte liegen unter anderem auf der Sicherung von Ladung, dem technischen Zustand und einer angepassten Fahrweise. Um sicher und unfallfrei in den Urlaub zu kommen, sollten regelmäßig Pausen eingelegt werden, um Sekundenschlaf vorzubeugen. Andreas Fohrmann bleibt der Chef der Sparkasse Zwickau. Der Verwaltungsrat hat den Vorstandsvorsitzenden für 4 weitere Jahre im Amt bestätigt.
16: Das Gremium würdigte damit die erfolgreiche Neuausrichtung des Hauses, wie die Sparkasse mitteilte. Mit einem starken Fokus auf das Kundengeschäft habe die Sparkasse ihre Marktführerschaft in der Region festigen können. In den letzten 3 Jahren

0: Seien Kundenkredite und Einlagen um insgesamt über 600 Millionen Euro gestiegen. Auch der langjährige Stellvertreter Ralf Kulig wurde in seiner Funktion verlängert. Die Sparkasse Zwickau beschäftigt knapp 400 Mitarbeiter. Gunnar Tichy, Nachrichtenredaktion.
1: Die geplante Jagd auf Wölfe in Sachsen könnte den Bestand der geschützten Tiere extrem gefährden. Das hat jetzt der NABU kritisiert. Der aktuelle Entwurf zur Änderung des sächsischen Jagdgesetzes würde dazu führen, dass bei einer winterlichen Drückjagd wegen der schwierigen Unterscheidung auch Elterntiere oder die für die Rudel wichtigsten Führungstiere erlegt werden. Das widerspreche einem verantwortungsvollen Wolfsmanagement. Thüringens Polizei hat sich nach Angaben von Innenminister Meyer seit Wochen für den Großeinsatz beim AfD-Parteitag gerüstet. Die Polizei erwartet an diesem Wochenende insgesamt bis zu 50.000 Demonstranten, die gegen die Versammlung protestieren. Trotz Straßenblockaden konnte der Parteitag in Erfurt heute pünktlich starten. Viele Delegierte waren unter Polizeischutz bereits vor Sonnenaufgang zur Halle gefahren. Jürgen Klopp hat Gespräche mit dem Deutschen Fußballbund über das Bundestraineramt bestätigt. Erstmal müsse er aber noch die Vertragsangelegenheiten mit seinem jetzigen Arbeitgeber Red Bull klären. Das sagte Klopp bei Magenta TV. Thomas Thonfeld, kann denn da jetzt noch was schiefgehen?
2: Also hundertprozentig sicher ist natürlich noch nichts, aber nachdem beide Seiten wollen, kann ich mir schwer vorstellen, dass man sich da an irgendeiner Stelle noch verhakt. Dass sich sein aktueller Arbeitgeber Red Bull trotz Vertrags querstellt, ist auch nicht wahrscheinlich. Also das dürfte schon klappen, aber es wird ein bisschen dauern.
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4: Kloppo kommt also. Naja, wir haben es ja eigentlich alle erwartet und viele haben es auch gewollt. Wir schauen zum Wetter. Bis zum Abend meist stark bewölkt, vereinzelt auch noch Schauer bei 17 bis 20 Grad. In der Nacht dann bedeckt, stellenweise etwas Regen bei 15 bis 12 und morgen erstmal so wie heute, der Vormittag zumindest mit Wolken und Schauern. Nachmittag wird es freundlicher, es lockert auf, Sonne kommt raus. Höchstwerte bis 24 Grad. Wir schauen zu den Straßen, haben eine gute Nachricht zum Ferienbeginn. Wir haben nämlich keine Störungsmeldungen im Moment. Bisschen stockenden Verkehr momentan auf der A13 Richtung Dresden zwischen Pronkow und Großrätschen, aber ist eigentlich auch nicht der Rede wert. Und wir haben noch Blitzer auf der B2 in Bad Düben, auf der Muldebrücke. Und in Dresden stehen sie auf der Königsbrücker Straße stadtauswärts in der 30er-Zone. Staus und Blitzer gerne kostenlos melden, das geht unter 03x800 und die 4 und gern auch per WhatsApp.
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4: Einen schönen Samstag. Ich wollte noch mal nachschauen, wann jetzt das Spiel Deutschland gegen Holland ist, um Platz 31. Entschuldigung. Ja, aber es geht ja voran. Jürgen Klopp kommt und kann nur besser werden, oder? Besser ist es schon jetzt musikalisch. Hier ist Mark Amber und Belong Together.
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10: Ja, wird Jürgen Klopp der neue Trainer der deutschen Fußballnationalmannschaft? Alles deutet auf den 59-jährigen Fußballlehrer hin, doch noch gibt's einen kleinen Haken. Sein Vertrag bei Red Bull, der läuft noch bis 2029. Aber er hat wohl dem DFB schon sein Interesse an der Aufgabe mitgeteilt. Bei der WM, wo ja heute das Achtelfinale startet, ist er noch beim Magenta TV als Experte im Einsatz und dort sagte er bereits, dass er sich diesen Posten vorstellen könne. Heute startet das größte Radrennen der Welt, die Tour de France. Um kurz nach 17 Uhr geht es in Barcelona los und das gleich mit einer Premiere. Zum ersten Mal eröffnet ein Mannschaftszeitfahren die Frankreich-Rundfahrt. Auf die Athleten warten heute 19,6 Kilometer. Insgesamt spulen sie in den kommenden 3 Wochen 3.300 Kilometer ab. Und kommt Alexander Zverev in die nächste Wimbledon-Runde. Deutschlands Tennisstar trifft in einer Dreiviertelstunde auf den US-Amerikaner Marcos Giron. Das Ziel

0: Ist klar, er will es dem deutschen Kollegen Jan-Lennard Struff gleich tun. Er zog bereits gestern durch einen starken Auftritt gegen Medvedev ins Achtelfinale ein.
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0: Tja, der Nachmittag bis zum Abend hin stark bewölkt. Kaum, dass die Sonne mal rauskommt leider. Und vereinzelt auch Schauer bei Höchstwerten zwischen 17 und 20 Grad. In der Nacht dann bedeckt, stellenweise Regen bei 15 bis 12. Und morgen der Vormittag erstmal ähnlich wie heute. Nachmittag wird es freundlich, es lockert auf, die Sonne kommt raus. Höchstwerte morgen bis 24 Grad. Zu den Straßen, trotz Ferienanfang, es ist relativ ruhig. Das ist die gute Nachricht. Eine Meldung von der A13 haben wir Richtung Dresden. 1 Kilometer Stau zwischen Karlau und Bronkow. Und Achtung auf der A14 Dresden Richtung Leipzig zwischen Nossen-Nord und der Raststätte Hansensholz. Hier Spanngurte auf der Fahrbahn. Staus und Blitzer, gerne kostenlos melden unter 03x800 und die 4 und gern auch per WhatsApp. Vielen Dank.
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0: Schönen Samstag, schönes erstes Sommerferienwochenende. 6 Wochen liegen vor uns und jetzt ist eine wunderbare Künstlerin. Ich habe es immer noch nicht geschafft, die live zu sehen. Ich hatte sogar schon mal Tickets und dann ging es irgendwie nicht. Musste ich die weitergeben. Super ärgerlich. Aber die wird schon ein paar Jahre machen. Hier ist Pink mit Try.
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0: Der wunderbare Harry Styles, American Girls, seine aktuelle Single.
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0: Jo, also da geht's mal los mit dem größten Radrennen der Welt. Heute ist Start der Tour de France 2026. 3300 Kilometer werden die Fahrer am Ende in den Knochen haben. Und Jens Umreit, ich glaube, das wird wieder ein sportliches Highlight werden, oder?
3: Ja, es spricht vieles für eine spektakuläre Tour. Schon der Auftakt ist ungewöhnlich. Los geht's mit einem Mannschaftszeitfahren in Barcelona, bei dem jeder Fahrer einzeln gewertet wird. Das wird taktisch interessant. Auch morgen gibt es noch eine Etappe in der Olympiastadt von 1992. Dann geht es nach Frankreich. Es warten drei harte Wochen mit mehr als 50.000 Höhenmetern und gleich zwei Bergankünften im legendären L'Alpe d'Huez. Aus deutscher Sicht richtet sich der Blick vor allem auf Florian Lipowitz. Nach Rang 3 im Vorjahr zählt der 25-Jährige erneut zu den Anwärtern auf das Podium. Der Top-Favorit bleibt aber trotzdem Tadej Pogacar. Der Slowene dominiert die Saison bislang nach Belieben und peilt seinen 5. Toursieg an. Zu den größten Herausforderern zählt einmal mehr Jonas Vingegaard. Der Däne konnte den Giro d'Italia in diesem Jahr für sich entscheiden.
0: Danke Jens für die Infos.
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10: Mit Janis Müller. Guten Tag. Unbekannte haben das Zwickauer Rathaus mit Graffiti beschmiert. In der vergangenen Nacht wurden an Türen und Fenstern mehrere großflächige Schriftzüge in verschiedenen

0: Farben angebracht. Der entstandene Sachschaden wird auf rund 500 Euro geschätzt. Die Polizei bittet Zeugen, sich im Revier Zwickau zu melden. Schmierereien wurden auch in Limbach-Oberfrohna gemeldet. Hier wurde die Scheibe eines mobilen Blitzers bekritzelt. Der Schaden ist noch nicht beziffert. Das Planitzer Bad hat seit gestern wieder geöffnet. Unter den Menschen, die sich schon vor der Öffnung am Einlass tummelten, waren viele sehr treue Besucher dabei.
1: Also ich sage, in der Saison gehe ich mindestens 30 Mal hin, schon. Wahrscheinlich so 20 Mal oder mehr, also schon mit meiner Tageskarte und ja.
2: Also die ganze Zeit hoffe ich, wenn es wieder hinhaut.
3: Wenn es geht, jeden Tag.
4: Also ich werde mir die Saisonkarte holen und dann werde ich so oft wie es geht kommen.
5: Na, fast ganze Saison.
6: Nahezu täglich.
0: Die Eispiraten Krimmetschau starten mit einem Novum in die neue DEL2-Saison. Erstmals beginnen die Westsachsen mit 3 Heimspielen in Folge. Zum Auftakt am 18. September kommt die Düsseldorfer EG in den Sahnpark. Bereits in den ersten Wochen stehen zudem die ersten Derbys gegen die Dresdner Eislöwen und die Lausitzer Füchse im Sahnpark an. Die Diskussion über geplante Verschärfungen bei der Krankschreibung reißt nicht ab. Die Maßnahmen könnten nach hinten losgehen, warnt der Ökonom Daniel Gräber vom Institut für Wirtschaftsforschung. Menschen könnten mit einem leichten Infekt eher weiterarbeiten gehen, statt zu Hause zu bleiben und ihre Kollegen anstecken. In einer YouGov-Umfrage sprachen sich rund 60% gegen eine Krankschreibung ab Tag 1 aus, rund 30% dafür. Extremwetter und der Krieg im Nahen Osten. Im ersten Halbjahr gab es einige Einschränkungen für Reisende und einen Rekord bei der Schlichtungsstelle Reise und Verkehr. Sie verzeichnete mehr als 29.400 Schlichtungsanträge. Diana Kramer berichtet.
7: Ein Großteil der Beschwerden, nämlich 83%, entfiel auf den Flugverkehr. Gründe waren hier vor allem wetterbedingte Flugstreichungen, Ausfälle durch Streiks oder den Krieg in der Golfregion. In rund 14% der Fälle ging es um den Bahnverkehr und hier fast ausschließlich um Verspätungen. In mehr als 80% aller Konfliktfälle konnte die Schlichtungsstelle eine Einigung erzielen.
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9: Ja, ein bisschen durchwachsen dieser erste Ferientag. Viele Wolken am Nachmittag, vereinzelt auch noch Schauer, Höchstwerte um die 20 Grad, die Nacht ähnlich bedeckt, stellenweise Regen bei 15 bis 12 und morgen der Vormittag nochmal ähnlich wie heute, Nachmittag wird schöner, lockert auf, trockener auch und 21 bis 24 Grad in der Spitze. Wir schauen auf die Straßen A4 zwischen Uhs und Ohorn, stockender Verkehr und immer wieder Stau. Und Achtung auf der A17 Dresden Richtung Prag zwischen Pirna und Bad Gottleuba. Hier Gefahr durch Reifenteile auf allen Spuren sind die verteilten. Defekter LKW steht auch auf der Standspur. Dadurch gibt es auch Behinderungen. Staus und Blitzer gerne kostenlos melden. Das geht unter 03x800 und die 4 und gerne auch per WhatsApp.
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9: Schönen Samstag, schönen Start in die Sommerferien jetzt mit Tom Odell und Lost Frequencies und Black Friday.
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0: Niederlage, Einzug ins Viertelfinale oder das Aus. Die Fußballweltmeisterschaft geht in die heiße Phase. Heute Abend startet das Achtelfinale. Im Einsatz ist einer der Top-Favoriten auf den Titel, Sportreporter Florentin Oesterle.
1: Ja, Frankreich bestreitet um 23 Uhr sein fünftes Turnierspiel und trifft dabei auf niemand Geringeren als den Deutschland-Bezwinger Paraguay. Ob dem Außenseiter da die nächste Sensation glückt, scheint mehr als unwahrscheinlich. Frankreich konnte alle Spiele bisher gewinnen und das zum Teil mit beeindruckenden Leistungen. Erst im letzten Spiel gegen Schweden überzeugten erneut die Stars um Kylian Mbappé, Michael Olise und Ousmane Dembélé. Auch deshalb gilt L'Équipe Tricolore aktuell als der Top-Kandidat für den WM-Pokal. Laut Umfragen glaubt jeder Dritte an einen WM-Sieg für Frankreich. Doch nicht nur sie wollen am Ende um die Krone spielen. Auch die Spitzenmannschaften Argentinien, England, Portugal und Spanien sind alle noch im Turnier dabei. Also Spannung ist im Achtelfinale auf alle Fälle garantiert. Und nicht zu vergessen, schon heute um 19 Uhr ist der Geheimfavorit Marokko im Einsatz. Die bekommen es mit Gastgeber Kanada zu tun.
0: So, danke Florentin für die Infos.
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7: Ja, in gut 2 Stunden geht's endlich auf die Strecke. Heute startet nämlich das größte Radrennen der Welt, die Tour de France. Kurz nach 17 Uhr geht's los in Barcelona und das gleich mit einer Premiere. Zum ersten Mal nämlich eröffnet ein Mannschaftszeitfahren die Frankreich-Rundfahrt, bei dem jeder Fahrer einzeln gewertet wird. Aus deutscher Sicht geht der Blick auf Florian Lipowitz nach Rang 3 im Vorjahr. Zählt der 25-Jährige erneut zu den Anwärtern auf das Podium. Der Top-Favorit bleibt aber natürlich Tadej Pogacar. Er peilt seinen 5. Toursieg an. Und nachdem das deutsche Aus bei der Fußball-WM ja immer noch offene Fragen aufwirft, die offensichtlichste dabei ist, wer wird der neue Chef an der Seitenlinie? Aber auch hier, wer bleibt alles im Kreise des Teams und wer wird womöglich gar nicht mehr für Deutschland auflaufen? Geht es nach dem TV-Experten Dietmar Hamann, sollte Kapitän Joshua Kimmich seine Schuhe für die Nationalmannschaft an den Nagel hängen? Laut Hamann sollte Kimmich nach einer schwachen WM-Platzierung für junge Spieler den Rasen oder die Mannschaft freimachen. Rücktritt vom Kapitän wäre ein starkes Zeichen, um Verantwortung zu übernehmen, so der Experte. Weiß nicht. Und in wenigen Minuten ist Deutschlands Tennisstar Alexander Zverev gefordert. Er trifft in Wimbledon auf den US-Amerikaner Marcos Giron. Mit einem Sieg würde er ins Achtelfinale einziehen.
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7: Tja, bis zum Abend stark bewölkt, vereinzelt auch immer wieder Regen, 17 bis 20 Grad in der Spitze. In der Nacht bleibt es bedeckt und stellenweise Schauer bei 15 bis 12 Grad. Morgen der Vormittag ähnlich wie heute, aber dann wird es schöner, es lockert auf. Nachmittags kommt die Sonne raus, es wird freundlicher bei 21.

0: bis 24 Grad. Zu den Straßen, Achtung, es hat gekracht an der A9 Leipzig Richtung Nürnberg zwischen Bad Klosterlausitz und dem Hermsdorfer Kreuz. Und ebenfalls Behinderung in Dresden, hier Vollsperrung der Polierstraße zwischen Josephinenstraße und Sternplatz. Auch hier der Grund ein Unfall. Staus und Blitzer gerne kostenlos melden unter 03x800 und die 4 und gern auch per WhatsApp.
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0: So, erster Ferientag und ich denke, Sie wissen das, wir sind ja Ihr offizielles Sommerradio und deswegen ist ein richtig schönes Sommer. Und hier ist Justin Wellington mit Aiko Aiko.
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0: Hier ist Radio Zwickau mit dem Sound für Zwickau Stadt und Land und ich wünsche Ihnen ein schönes Wochenende.
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2: Was braucht man, um glücklich zu sein? Gold und wie viel davon? Oder ein Pferd? Doch was, wenn es dich abwirft? Vielleicht reicht schon eine Gans, aber was, wenn diese ständig schnattert? Antworten auf diese Fragen gibt es morgen Nachmittag im Puppentheater bei dem Stück Hans im Glück. In der Inszenierung fungiert Hans als Reiseführer, der das Publikum zum Lachen, zum Staunen und vielleicht sogar ein bisschen zum Nachdenken bringt. Morgen ab 16 Uhr im Puppentheater.
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7: Mit Janis Müller. Guten Tag. Nach einem Unfall gestern Mittag in Merane ermittelt nun die Polizei. Bei dem Crash war ein kleiner Junge schwer verletzt worden. Laut den Beamten war der 12-Jährige mit seinem Rad von einem Parkplatz über den Gehweg auf der Poststraße gefahren. Dabei stieß er mit dem Skoda einer 32-Jährigen zusammen. Der Junge, der zum Glück einen Helm trug, kam mit schweren Verletzungen in ein Krankenhaus. Der Skoda war nicht mehr fahrbereit. Andreas Fohrmann bleibt der Chef.

0: der Sparkasse Zwickau. Der Verwaltungsrat hat den Vorstandsvorsitzenden für 4 weitere Jahre im Amt bestätigt.
1: Das Gremium würdigte damit die erfolgreiche Neuausrichtung des Hauses, wie die Sparkasse mitteilte. Mit einem starken Fokus auf das Kundengeschäft habe die Sparkasse ihre Marktführerschaft in der Region festigen können. In den letzten 3 Jahren seien Kundenkredite und Einlagen um insgesamt über 600 Millionen Euro gestiegen. Auch der langjährige Stellvertreter Ralf Kulig wurde in seiner Funktion verlängert. Die Sparkasse Zwickau beschäftigt knapp 400 Mitarbeiter. Gunnar Tichy, Nachrichtenredaktion.
0: Die geplante Jagd auf Wölfe in Sachsen könnte den Bestand der geschützten Tiere extrem gefährden. Das hat jetzt der NABU kritisiert. Der aktuelle Entwurf zur Änderung des sächsischen Jagdgesetzes würde dazu führen, dass bei einer winterlichen Drückjagd wegen der schwierigen Unterscheidung auch Elterntiere oder die für die Rudel wichtigsten Führungstiere erlegt werden. Das widerspreche einem verantwortungsvollen Wolfsmanagement. Thüringens Polizei hat sich nach Angaben von Innenminister Meyer seit Wochen für den Großeinsatz beim AfD-Parteitag gerüstet. Die Polizei erwartet an diesem Wochenende insgesamt bis zu 50.000 Demonstranten, die gegen die Versammlung protestieren. Trotz Straßenblockaden konnte der Parteitag in Erfurt heute pünktlich starten. Viele Delegierte waren unter Polizeischutz bereits vor Sonnenaufgang zur Halle gefahren. Jürgen Klopp hat Gespräche mit dem Deutschen Fußballbund über das Bundestraineramt bestätigt. Erstmal müsse er aber noch die Vertragsangelegenheiten mit seinem jetzigen Arbeitgeber Red Bull klären. Das sagte Klopp bei Magenta TV. Thomas Thonfeld, kann denn da jetzt noch was schiefgehen?
2: Also hundertprozentig sicher ist natürlich noch nichts, aber nachdem beide Seiten wollen, kann ich mir schwer vorstellen, dass man sich da an irgendeiner Stelle noch verhakt. Dass sich sein aktueller Arbeitgeber Red Bull trotz Vertrags querstellt, ist auch nicht wahrscheinlich. Also das dürfte schon klappen, aber es wird ein bisschen dauern.
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4: Tja, bis zum Abend viele Wolken, vereinzelt auch immer wieder Schauer, die mit dabei sind. Also ja, ist nicht so der optimale Ferienstart, aber wir kriegen das hin. Morgen schon, die Nacht noch stark bewölkt, Temperaturen gehen runter auf 15 bis 12 Grad. Und ja, der Sonntag, Vormittag noch ähnlich mit Wolken und Schauern. Nachmittag lockert's auf, wird freundlicher. Höchstwerte morgen bis 24 Grad. So, wir schauen auf die Straßen. A72 Plauen Richtung Zwickau, zwischen Zwickau West und Zwickau Ost hat's gekracht. Die Fahrbahn ist in dieser Richtung aktuell vollgesperrt. Bitte die Abfahrt Zwickau West nutzen. In Dresden die Polierstraße zwischen Josephinenstraße und Sternplatz. Auch hier Unfall und aktuell Vollsperrung. Und im Kreis Görlitz die Wiesbadener Straße zwischen B6 und Görlitz hat es ebenfalls einen Unfall gegeben und auch hier aktuell Vollsperrung. Staus und Blitzer, gerne kostenlos melden, das geht unter 03x800 und die 4 und gern auch per WhatsApp. Die Nummer zum Einspeichern ins Handy ist online.
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4: Schönen Samstag, schönen Start in die Ferien, wo auch immer Sie es hintreibt. Sie können uns jederzeit mit unserer App mitnehmen. Das heißt, wenn Sie auch weiter weg sind, Ihr Lieblingsradio ist immer dabei. Nur mal so als kleiner Tipp. Was haben wir jetzt hier? Oh ja, schöne Nummer. Hertz mit Wonderful Life in der 2025er Version.
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0: starker Song, oder? Teddy Swims und Mr. Know-It-All. Ich wünsche einen schönen Samstag, schön starten die Ferien. 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
4: Tja, in einer knappen Stunde startet die Tour de France in Barcelona übrigens dieses Jahr. Und das gleich mit einer Besonderheit. Zum Auftakt gibt es kein normales Einzelzeitfahren, sondern ein Mannschaftszeitfahren. Alle Fahrer eines Teams gehen gemeinsam auf die Strecke, wechseln sich bei der Führung ab und kämpfen als Einheit gegen die Uhr. Gewertet wird die Teamleistung. Die Strecke in Barcelona ist etwas über 19 Kilometer lang und technisch anspruchsvoll. Da kann ein starkes Team früh Zeit gewinnen oder eben auch verlieren. In wenigen Augenblicken gibt es dann auch für Deutschlands Tennisass etwas, nämlich sein Match in Wimbledon gegen den US-Amerikaner Marcos Giron. Er wurde von 15 Uhr auf 16.20 Uhr verschoben. Gleich startet also die Partie. Zverev will mit einem Sieg ins Achtelfinale einziehen.
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4: Ja, bis zum Abend stark bewölkt, vereinzelt immer wieder Schauer und die Höchstwerte so um die 20 Grad. In der Nacht auch noch bedeckt und stellenweise regnet es bei 15 bis 12. Morgen zweigeteilt, der Vormittag noch wie heute stark bewölkt, vereinzelt Schauer, dann wird freundlicher. Lockert auf, Sonne kommt raus. Morgen bis zu 24 Grad. Wir schauen auf die Straßen, A72 Plauen Richtung Zwickau. Zwischen Zwickau West und Zwickau Ost hat es gekracht. Linke Spur ist aktuell gesperrt. Da gibt es auch 2 Kilometer Stau im Moment. Und im Kreis Görlitz, die Wiesbadener Straße zwischen B6 und Görlitz hat es gekracht. Ebenfalls auch hier Vollsperrung im Moment. Staus und Blitzer gerne kostenlos melden. Das geht unter 03x800 und die 4 und gern auch per WhatsApp. Die Nummer zum Einspeichern ins Handy, die ist online.
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4: So, ist es nicht schön? Also so ein Ferienbeginn ist immer toll, finde ich. Wenn man so 6 Wochen vor sich hat als Schulkind, dann ist es was Besonderes. Oder als junger Erwachsener auch. 6 Wochen Ferien. Macht was draus. Wir haben übrigens natürlich die besten Tipps jeden Tag für euren Sommer, für eure Ferien, übrigens das Ganze auch online. Einfach mal reinschauen. So, musikalisch, was haben wir jetzt? Hier ist Burak Yeter und Tuesday.
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0: So, jetzt ist ja offiziell Miss Kelce. Taylor Swift hat in der Nacht Travis Kelce geheiratet. Jetzt sind sie Mann und Frau, aber ich denke mal, sie wird weiterhin Taylor Swift heißen. Das kann man ja nicht umändern. Aber wie es privat ist, wissen wir nicht. Es ist überhaupt nicht viel bekannt. Sie hat ja im New Yorker Madison Square Garden geheiratet. Was bekannt mittlerweile ist, Adam Sandler, der Schauspieler, hat die beiden getraut. Das ist doch mal schön. Hoffentlich hält's lange. Ha?
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0: Naja, heute geht's los. Sommerferien, 6 Wochen am Stück. 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
7: Eine neue Studie der Aktion Mensch zeigt, Menschen mit Behinderung fühlen sich seltener zugehörig und erleben die Gesellschaft stärker als gespalten als Menschen ohne Behinderung. Christina Marx von der Aktion Mensch.
8: Inklusion ist kein Nischenthema, sondern zentral für eine stabile Demokratie. Wo Menschen sich nicht zugehörig fühlen, gerät der Zusammenhalt insgesamt unter Druck.
7: Bis zu 89% der Befragten sehen den Zusammenhalt gefährdet.
8: Wenn eine große Bevölkerungsgruppe so deutlich mehr Spaltung wahrnimmt, dann ist das kein persönliches Empfinden, sondern ein klares Warnsignal an uns alle, an die Zivilgesellschaft ebenso wie an die Politik.
7: Die Aktion Mensch fordert deshalb verbindliche Vorgaben für Inklusion und Barrierefreiheit, auch bei der aktuellen Reform des Behindertengleichstellungsgesetzes. Weitere Infos auf aktionmensch.de und auf ratgeberjournal.de.
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12: Mit Janis Müller. Guten Tag. Unbekannte haben das Zwickauer Rathaus mit Graffiti beschmiert. In der vergangenen Nacht wurden an Türen und Fenstern mehrere großflächige Schriftzüge in verschiedenen Farben angebracht. Der entstandene Sachschaden wird auf rund 500 Euro geschätzt. Die Polizei bittet Zeugen, sich im Revier Zwickau zu melden. Schmierereien wurden auch in Limbach-Oberfrohna gemeldet. Hier wurde die Scheibe eines mobilen Blitzers bekritzelt. Der Schaden ist noch nicht beziffert. Die Zwickauer Tafel bittet um Mithilfe für einen gelungenen Schulstart. Frederik Seifert, worum genau geht's denn?
13: In diesem Jahr begleiten die Ehrenamtlichen insgesamt 12 Schulanfänger, deren Familien die Kosten für Ranzen und Erstausstattung kaum allein stemmen können. Eine komplette Ausrüstung inklusive Zuckertüte schlägt mit bis zu 350 Euro zu Buche. Wer die Kinder unterstützen möchte, kann Geld auf das Spendenkonto bei der Sparkasse Zwickau überweisen. Unter einem Link auf radiozwickau.de finden Sie die Bankverbindung.
12: Andreas Fuhrmann bleibt der Chef der Sparkasse Zwickau. Der Verwaltungsrat hat den Vorstandsvorsitzenden für 4 weitere Jahre im Amt bestätigt. Das Gremium würdigte damit die erfolgreiche Neuausrichtung des Hauses, wie das Geldhaus mitteilte. Mit einem starken Fokus auf das Kundengeschäft habe die Sparkasse ihre Marktführerschaft in der Region festigen können. In den letzten 3 Jahren seien Kundenkredite und Einlagen um insgesamt über 600 Millionen Euro gestiegen. Auch der langjährige Stellvertreter Ralf Kulig wurde in seiner Funktion verlängert. Die Sparkasse Zwickau beschäftigt knapp 400 Mitarbeiter. Alice Weidel und Tino Chrupalla bleiben das Spitzenduo bei der AfD. Mehr dazu von Justin Hamm.
14: Auf dem Parteitag in Erfurt wurden beide wiedergewählt. Weidel mit 81%, Chrupalla mit 70% der Stimmen. Lauten Jubel gab es im Saal für Weidels Aussage, ihre Partei würde rigoros abschieben. Chrupalla betonte, dass die AfD bald regieren werde. In Sachsen-Anhalt, wo im September gewählt wird, liegt die AfD in Umfragen bei 40%.
12: In der Formel 1 hat Senkrechtstarter Kimi Antonelli den Sprint vor dem Großen Preis von Großbritannien gewonnen. Der junge Mercedes-Fahrer gewann in Silverstone vor Lewis Hamilton im Ferrari und Lando Norris im McLaren. Der deutsche Audi-Fahrer Nico Hülkenberg bleibt auf Platz 13 einmal mehr ohne Punkte. In wenigen Minuten steigt dann noch das Qualifying für das morgige Hauptrennen. 23 Uhr trifft dann Paraguay.

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0: Paraguay auf Frankreich.
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2: Tja, bis zum Abend meist stark bewölkt, vereinzelt auch noch Schauer, Temperaturen so, ja, bis 20 Grad, die Nacht dann auch bedeckt und stellenweise regnet es nochmal bei 15 bis 12. Morgen ist der Sonntag zweigeteilt, vormittags noch, ja, so ähnlich, bisschen schmuddelig, wobei schmuddelig ist auch übertrieben, halt Wolken und ein bisschen Regen. In der zweiten Tageshälfte lockert es halt auf und die Sonne kommt raus. Höchstwerte dann morgen bis 24 Grad. Der Blick zu den Straßen. A72 blau in Richtung Zwickau. Zwischen Zwickau West und Zwickau Ost hat es gekracht. Linke Spur ist gesperrt. Achtung, gibt auch Stau derzeit 2 Kilometer. Im Kreis Görlitz zwischen der B6 und Görlitz ein Unfall. Auch hier Vollsperrung. Das ist die Wiesbadener Straße und auch Probleme in Heidenau. Hauptstraße zwischen Werner-Seelenbinder Straße und Körner Straße. Auch hier Unfall und aktuell Vollsperrung. Staus und Blitze gerne kostenlos melden unter 03x800 und die 4 und gern auch per WhatsApp die Nummer zum Einspeichern ins Handy, die ist online.
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2: So, gleich geht's los. Tour de France 2026 beginnt heute in Barcelona in Spanien. Ja, und das Schöne ist, es gibt kein 16-Finale. So, was haben wir jetzt an Musik? Lola Young und Messi.
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0: cooler Sommersong, oder? Summer aktuelle Single Home Wrecker. Schönen Samstag, schönen Start in die Ferien. Vielleicht geht es ja für Sie auch ein bisschen weiter weg. Vielleicht sind Sie auch schon unterwegs. Ein kleiner Tipp, ja, wo auch immer Sie es hintreibt in den Sommerferien 2026, nehmen Sie uns doch einfach mit.
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10: Tja, die 113. Tour de France ist vor wenigen Minuten gestartet. Zum Auftakt gibt es direkt ein Spektakel. Die Athleten bestreiten 19,6 Kilometer als Mannschaftszeitfahren. Vom Parc de Forum an der Mittelmeerküste geht es über die Uferpromenade vorbei an der Sagrada Familia und zum Schluss dann auf den Montjuïc. Das ist alles in Barcelona, wo die Entscheidung und das erste gelbe Trikot fällt.

0: Das Besondere ist daran, die Teams fahren gemeinsam gegen die Uhr. Favoriten sind Tadej Pogacar und Jonas Vingegaard, ganz klar. Auch der deutsche Florian Lipowitz zählt aus deutscher Sicht zu den großen Hoffnungsträgern. Zum Tennis, wer kommt ins Achtelfinale von Wimbledon? Vielleicht Alexander Zverev, Deutschlands Tennisstar, trifft in Runde 3 auf Marcos Giron aus den USA. Aktuell läuft's gut für unseren Weltranglisten-Dritten. Zverev führt nach Sätzen mit 1:0. Im zweiten steht es derzeit 3:2 für den US-Amerikaner. Mit einem Sieg würde er wie Lennart Struff ins Achtelfinale einziehen. Ja, und heute Abend in gut 1,5 Stunden startet das Achtelfinale bei der Fußball-WM. Gastgeber Kanada trifft in Houston auf Marokko. Die Kanadier sind als Gruppenzweiter weitergekommen und haben sich im 16-Finale gegen Südafrika durchgesetzt. Auf der anderen Seite die Marokkaner, die als Favorit in die Partie gehen. Die Topmannschaft aus Afrika gilt für viele als Geheimfavorit sogar auf den Titel. Los geht's. Um 19 Uhr, ja und um 23 Uhr dann noch Frankreich. Sie bekommen es mit dem Deutschlandbezwinger Paraguay zu tun.
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0: Bis zum Abend weiterhin stark bewölkt, vereinzelt auch noch Schauer. In der Nacht bleibt es so bedeckt, stellenweise regnet, Temperaturen gehen runter auf 15 bis 12 Grad. Morgen der Vormittag ähnlich wie heute nochmal bedeckt mit Schauern. Nachmittag lockert es auf, Sonne kommt raus, wird schön bis 24 Grad. Wir schauen auf die Straßen A4 Dresden Richtung Görlitz zwischen Bautzen Ost und Weißenberg. Achtung, hier Gefahr durch Reifenteile auf der Fahrbahn. Dann in Dresden die Buchenstraße, Höhe Rudolf-Leonhard-Straße, Unfall mit Verletzten, aktuell der Kreuzungsbereich voll gesperrt. Vollsperrung auch im Kreis Görlitz, das ist die Wiesbadener Straße zwischen B6 und Görlitz, auch hier ein Unfall. In Heidenau zwischen Werner-Seelenbinder-Straße und Körnerstraße ein Unfall, auch hier Vollsperrung der Hauptstraße. Und in Reinhardskrimmer, die Grimmarsche Straße hier zwischen zur alten Schäferei und Schlossgasse Unfall und ebenfalls Vollsperrung. Staus und Blitzer, gerne kostenlos melden, das geht unter 03x800 und die 4 und gern auch per WhatsApp. Die Nummer zum Einspeichern ins Handy ist online.
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0: Schönen Samstag, schönen Start in die Ferien. Gleich ein super Song. Als ich den das erste Mal gehört habe, dachte ich, kann man Faceless covern? Ich finde, man kann. Bibi Rexha kommt gleich mit New Religion und davor noch Sia mit Never Give Up.
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herrlicher Song, oder? Bibi Rexha, New Religion, Faceless gecovert. Hat er wirklich gut gemacht, muss man sagen. 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

0: Alex Warren und Ordinary. Schönen Samstag, schönes erstes Sommerferienwochenende. Gleich die Charts mit Marc und das wird mega, wie Dieter Bohlen sagen würde. Denn er stellt die neue Platte von Madonna vor. Wurde ja auch Zeit, also unbedingt dranbleiben. Ha?
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9: Ich bin Justin Hamm. Nach den angekündigten Reformen wirbt Bundeskanzler Merz für mehr Optimismus. Deutschland sei in den vergangenen Jahrzehnten vieles gelungen, das sagte er beim CDU-Landesparteitag in NRW. Das Land habe sich auch immer wieder aus Krisen herausgearbeitet.
10: Die besten Jahre Deutschlands liegen nicht hinter uns, liebe Freundinnen und Freunde. Es liegen, wenn wir es richtig machen, sehr gute Jahre vor uns. Und genau darum geht es jetzt.
9: Auf Herausforderungen müsse mit Reformen reagiert werden, so Merz, und das tue die Bundesregierung gerade. Und wir schauen zum Bundesparteitag der AfD nach Erfurt. Der wird von großen Demonstrationszügen, Kundgebungen und Sitzblockaden begleitet. Die Polizei spricht von 30.000 Teilnehmenden, Veranstalter von 50.000. Bis zum Nachmittag verliefen die Demos weitgehend friedlich. Die AfD-Delegierten in der Halle bestätigten indes das Führungsduo Alice Weidel und Tino Chrupalla in ihren Ämtern. Während Weidel im Vergleich zur letzten Wahl zulegte, gab es für Chrupalla einen Dämpfer. Bei seinem Besuch auf der italienischen Mittelmeerinsel Lampedusa hat Papst Leo Europas besondere Verantwortung im Umgang mit Migration betont. Sie stelle die europäischen Gesellschaften vor eine historische Herausforderung, so der Pontifex. Europa trage Verantwortung, geflüchtete Menschen aufzunehmen, zu schützen und zugleich dafür Sorge zu tragen, dass niemand zur Auswanderung gezwungen ist. Der Großmarkt in Stuttgart ist der drittgrößte Handelsplatz für frische Waren in Deutschland. Und genau dort hat es einen großen Brand gegeben. Mittlerweile hat die Feuerwehr die Flammen unter Kontrolle. Die Löscharbeiten sind schwierig, weil viele Gebäude einsturzgefährdet sind. Einen Brand in dieser Größenordnung habe es in Stuttgart in den vergangenen Jahren nicht gegeben, heißt es von der Feuerwehr. Angaben zum Schaden und zur Brand

0: Und Ursache gibt es noch nicht.
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2: Ja, abends und nachts stark bewölkt, vereinzelt immer mal wieder Schauer bei 15 bis 12 Grad in der Nacht. Morgen das Wetter zweigeteilt, vormittags noch ein bisschen ungemütlich, aber dann lockert es auf und dann kommt auch die Sonne raus. Morgen bis 24 Grad in der Spitze. Zu den Straßen A9 Nürnberg Richtung Leipzig zwischen Dreußig und Naumburg. Achtung, hier Gegenstände auf der Fahrbahn. In Dresden die Buchenstraße, Höhe Rudolf-Leonhardt-Straße, Unfall mit Verletzten ist im Moment gesperrt und Probleme auch in Heidenau zwischen Werner-Seelenbinder-Straße und Körner-Straße. Ein Unfall, hier Sperrung und in Reinhardts-Grimma, die Grimmersche Hauptstraße ist das, zwischen zur Alten Schäferei und Schlossgasse ebenfalls ein Unfall und hier aktuell Vollsperrung. Staus und Blitzer, gerne kostenlos melden, das geht unter 03x800 und die 4, gern auch per WhatsApp, die Nummer zum Einspeichern ins Handy ist online.
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4: Guten Abend und willkommen zum Countdown vom 4. Juli 2026. Gleicher Neuzugang, aber vorher der Absteiger der Woche von 14 runter auf Platz 25. Tame Impala mit Dracula.

Neu im Top 25 Countdown auf Platz 24. Ygel, Email Angel und Ultranate Moving to the Sun. Ja, auf schöne, hoffentlich auch sonnige Sommerferien.

Von 24 auf Platz 22, Leonie und Callum Scott, Stay. Seit 44 Jahren bringt sie Musik raus, die Queen of Pop. Nein, nicht Taylor Swift, sondern Madonna hat gestern ein neues Album veröffentlicht.

Stu beweist die 67-Jährige, wie dramatisch und ekstatisch ein Dancefloor sein kann. Es ist die Fortsetzung ihres legendären 2005er Albums Confessions on a Dance Floor. Und Madonna sagt, der Dancefloor ist nicht bloß ein Ort. Er ist eine Schwelle, ein ritueller Raum,

Hier ein Duett mit Sabrina Carpenter. Den hat sie mit Martin Garrix Song aufgenommen. Und im Song The Test singt Madonna ein sehr intimes und ehrliches Duett mit ihrer Tochter Lourdes, um ihre zeitweise schwierige Beziehung in Rampenlicht aufzuarbeiten.

mit den Charts. Am Samstagabend neue Alben entdecken. Madonna und Love Sensation. So heißt die Single und das Album Confessions 2. Da hat sie sich nach über 20 Jahren wieder mit Erfolgsproduzent Stuart Price zusammengetan. So, und weiter geht's in unserem Countdown Platz 21. Runter von der 16. Michael Schulte und 5 AM.

0: 23 auf Platz 20. Sarah Larsson und Lush Live. Das ist der Countdown mit den erfolgreichsten Hits der Woche, ermittelt aus den Downloads, Streaming und Airplay-Charts. So, und jetzt schauen wir mal zurück, auch zwischendurch. Vor genau 20 Jahren, er stand auf Platz 1, unter anderem in den USA und Großbritannien. Shakira mit Wyclef Jean, his hips don't lie.
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0: Charts Flashback. Vor 20 Jahren Nummer 1, Shakira und Wyclef Jean, Tips Don't Lie. Und aktuell steht Shakira wieder mal auf der 1. Ja, bei uns hier im Countdown letztes Mal die 1 und auch in den offiziellen Singlecharts seit gestern hier mit der offiziellen WM-Hymne Die Die. Mal sehen, ob sie es wieder ganz nach oben geschafft hat. Gleich erstmal weiter mit Platz 19.
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2: In der Nacht Regen, Tiefstemperaturen zwischen 15 und 10 Grad. Morgen wechselhaft mit Schauern, örtlich sind auch einzelne Gewitter möglich. Frischer Wind und Höchsttemperaturen zwischen 21 und 24 Grad. Übermorgen wolkig, windig, vereinzelt Regen bis 23 Grad. In Leipzig staut es sich rund um den Hauptbahnhof wegen Gleisreinigungsarbeiten. Und Unfälle in Dresden, Buchenstraße, Höhe Rudolf-Leonhard-Straße, in Heidenau auf der Hauptstraße zwischen Werner-Seelenbinder-Straße und Körnerstraße, in Reinhardsgrimma auf der Grimmschen Hauptstraße und auf der S111 zwischen Kunnerwitz und Abzweig Pfaffendorf.
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3: Nabens, weiter mit Platz 19, Leonie und Don't Worry.

0: von 22 hoch auf Platz 18. Tiffany Harris und Vertigo. So, kurzer Zwischenstopp unseres Countdowns für eine echte Überraschung. Johannes Oerding und Peter Maffay machen zusammen Musik und gehen nächstes Jahr auch gemeinsam auf Tournee.
1: Hallo liebe Leute, mein Name ist Peter Maffay.
2: Und hier ist Johannes Oerding.
1: Johannes und ich, wir haben ein Album gemacht, das heißt Nashville, und das kommt im Herbst raus.
2: Und die erste Single daraus, die könnt ihr jetzt hören. Viel Spaß mit Ein Leben lang ist nicht lang.
1: Yeah.

mit den Charts am Samstagabend neue Hits entdecken. Johannes Oerding und Peter Maffay, Ein Leben lang ist nicht lang. Diese Woche weiter oben in den Download-Charts und ihr Album Nashville folgt im Oktober. Und die gemeinsame Tournee dann im Frühling, zum Beispiel in April in Leipzig, Quarterback, Immobilienarena, sogar zweimal Ticket vor Verkauf ist bereits gestartet.

Von 11 runter auf Platz 16, Taylor Swift, Upper Lights. Dieses Wochenende ihre Traumhochzeit. Ja, die Gerüchte haben sich bestätigt. Sie haben sich das Ja-Wort gegeben in New York City, in Manhattan, in Madison Square Garden. Taylor Swift und Travis Kelce. Alles Liebe und Gute. Jetzt der Aufsteiger der Woche von 25 hoch auf Platz 15. Hier ist The Bouncer aus Magnetic.

0: 14. Kato und John, Turn the Lights Off. Das sind die Charts für den erfolgreichsten Hits der Woche. Und jetzt schon mal wieder zurück. Eigentlich wollte ich ja heute ein paar Fußballsongs spielen von früher zur Einstimmung auf unser Achtelfinale. Aber ja, da ist wohl was dazwischen gekommen. Wir sind raus, können nur noch die anderen Länder anfeuern. Gleich um 19 Uhr Kanada gegen Marokko und 23 Uhr Paraguay. Nicht Deutschland, Paraguay gegen Frankreich. Und ich spiele jetzt eine Mega-Nummer 1 von vor 30 Jahren. In rund 20 Ländern an der Spitze. In Deutschland für 8 Wochen die 1. Die Fugees und ihre Version des Klassikers von Roberta Flack. Here's Killing Me Softly.
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0: Charts Flashback. Heute vor 30 Jahren weltweit fast auf Nummer 1. Die Fugees und Killing Me Softly. Und gleich nach den Nachrichten geht's weiter im Aktuellen Countdown.
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6: Ich bin Justin Hamm. Die AfD wird auch künftig vom Spitzenduo Alice Weidel und Tino Chrupalla geführt. Beim Bundesparteitag in Erfurt wurden beide für 2 Jahre im Amt bestätigt. Rings um den Parteitag gab und gibt es massive Proteste gegen die AfD. Jörg Ratsch, wie lief der Tag denn bisher?
7: Die AfD hat ihr Programm ohne Probleme hier durchziehen können. Extrem frühe Anreise unter massivem Polizeischutz. Wahl der Chefposten wie geplant erledigt und sich geschlossen zeigen vor den anstehenden Landtagswahlen. Die Rechtsaußenpartei jedenfalls zeigt sich zufrieden. In Erfurt demonstrierten Zehntausende. Hier drinnen wurde das Treffen nur zwischendurch von plötzlich lauter Star Wars Musik gestört. Irgendjemand hatte Bluetooth-Boxen im Saal versteckt und diese dann aktiviert.
6: Die marode Infrastruktur bei der Bahn ist ein großes Problem für viele Pendler und Reisende. Der Bund will nächstes Jahr mehr Geld in den Neu- und Ausbau des Schienennetzes stecken. Die Investitionen sollen von 1,8 auf dann 2,2 Milliarden Euro steigen. Das geht aus dem Kabinettsentwurf für den Haushalt 2027 hervor. Am Montag soll der beschlossen werden. Wer in Deutschland eine Wohnung kauft und selbst einzieht, ist steuerlich stark benachteiligt. Laut einer Studie des Instituts der Deutschen Wirtschaft verlieren Selbstnutzer gegenüber Vermietern in Metropolen innerhalb von 15 Jahren rund 87.000 Euro. Der Grund: Vermieter können Immobilien abschreiben und Kosten steuerlich geltend machen. Eigennutzer können das nicht. 4 Lottospieler aus Sachsen haben im ersten Halbjahr 2026 Millionengewinne erzielt. Damit war die Anzahl der Spitzengewinne so hoch wie im gesamten Vorjahreszeitraum, das berichtet Sachsen-Lotto. 2025 klappte es in der zweiten Jahreshälfte dann noch einmal mit

0: dem berühmten Sechser im Lotto und es kam noch ein Millionär hinzu. In diesem Jahr erwies sich der Mai als besonderer Glücksmonat. Dreimal waren Tipper in der Lotterie Eurojackpot erfolgreich und kassierten Millionengewinne. In der Formel 1 hat Mercedes-Pilot Kimi Antonelli das Qualifying für den Großen Preis von Großbritannien gewonnen. Er startet morgen in Silverstone von der Pole Position vor den beiden Ferrari von Charles Leclerc und Lewis Hamilton. Vor der Quali hatte Antonelli auch das Sprintrennen gewonnen und baute seinen Vorsprung in der WM-Wertung damit aus.
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2: In der Nacht Regen, Tiefstemperaturen zwischen 15 und 10 Grad. Morgen wechselhaft mit Schauern, örtlich sind auch einzelne Gewitter möglich. Frischer Wind und Höchsttemperaturen zwischen 21 und 24 Grad. Übermorgen wolkig, windig, vereinzelt Regen bis 23 Grad. A4 Dresden Richtung Chemnitz. Es liegen Reifenteile zwischen Dresden-Hellerau und Dresden-Wildermann und dann nochmal Gegenstände auf der linken Spur zwischen Wilstruff und Dreieck Nossen. In Leipzig gibt es Stau rund um den Hauptbahnhof wegen Gleisreinigungsarbeiten. Dann Unfälle in Dresden, Buchenstraße in Höhe Rudolf-Leonhard-Straße, in Heidenau auf der Hauptstraße und in Reinhardtsgrimma auf der Grimmschen Hauptstraße.
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4: Guten Abend und willkommen zurück zu Teil 2. Weiter geht's im Countdown mit Platz 13. Heißt ja eigentlich jetzt Taylor Kelce? Here's the fate of Ophelia, Taylor Swift.

0: von 19 hoch auf Platz 12. Joe, End of Beginning. Und die 11, Holly Humberstone, To Love Somebody.
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Platz 11, Holly Hammerstone, To Love Somebody. Und vor den Top 10 schauen wir mal wieder auf die hinteren Positionen. Und da haben wir auf Platz 39 David Guetta mit Alok und Stick Figure. Hier ist Run, Run, River.

Platz 39, David Guetta, Airlock und Stick Figure. Von dem kommt das eigentlich im Original, die neue Version von Run, Run, River. So, und jetzt geht's in die Top 10. Platz 10, Kygo, Khalid und Griffin, Save My Love. Und danach, du bist gut genug.

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0: Platz 9, Kitsch, Krieg, Blumengarten und Shirin David's Gut genug. Und auf der 8, Ray, Where's My Husband?
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0: Von 8 auf Platz 7, Olivia Rodrigo von ihrem Nummer 1 Album Drop Dead. Und gleich geht's weiter mit Platz 6 bis 1.
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4: In der Nacht Regen, Tiefstemperaturen zwischen 15 und 10 Grad. Morgen wechselhaft mit Schauern, örtlich sind auch einzelne Gewitter möglich. Frischer Wind und Höchsttemperaturen zwischen 21 und 24 Grad. Übermorgen wolkig, windig, vereinzelt Regen bis 23 Grad. In Leipzig gibt es Stau rund um den Hauptbahnhof wegen Gleisreinigungsarbeiten und ein Unfall in Reinhardsgrimma auf der Grimmschen Hauptstraße.
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0: Nubbins, ja, die Queen of Pop, Madonna, hat ein neues Album rausgebracht. Habe ich letzte Stunde etwas ausführlicher vorgestellt. Und ich spiele gleich nochmal einen Song daraus zusammen mit Sabrina Carpenter. Aber erstmal weiter im Countdown von 3 runter auf Platz 6. Alex Warren und Fever Dream.

Harry Styles. Von 6 auf Platz 5, American Girls. Kurzer Zwischenstopp unseres Countdowns für einen weiteren Track vom neuen Madonna-Album Confessions 2, das gestern rauskam. Ja, diese Nummer steht aktuell am höchsten bei iTunes.

mit den Charts am Samstagabend. Neue Alben, neue Hits entdecken. Madonna Album heißt Confessions 2 ist ganz frisch draußen. Und hier ihr Duett zusammen mit Sabrina Carpenter. Bring Your Love. Gut produziert. Platz 4. Weiter geht's im Countdown. Teddy Swims und Mr.

von 5 auf Platz 3. Tempo City und Self-Aware, Hammernummer, wie ich finde, da ist sicherlich noch mehr drin für Tempo City. Gleich weiter mit Platz 2 und 1, fehlt natürlich noch, aber vorher gibt's eine 1 von vor 25 Jahren, Jubiläum, Sommerhit von Dante Thomas, Miss California. 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

0: 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Flashback heute vor 25 Jahren Nummer 1. Tante Thomas und Miss California. So unverändert. Aktuell geht's weiter auf Platz 2. Bibi Rexha, New Religion.
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0: Unverändert auf Platz 2, Bebe Rexha und Faithless New Religion. Und auf der 1 hat sich auch nichts getan. Nummer 1 der offiziellen Single-Chart seit gestern und zum zweiten Mal hier bei uns Platz 1 Shakira. Und Burna Boy mit Die Die, der offizielle Fußball-WM-Song. Ja, funktioniert auch, wenn wir ausgeschieden sind. So, und dann gleich viel Spaß mit der Samstagnacht in The Mix. Ein ganz großer, ein wahrer Entertainer wäre diese Woche 100 geworden. Ja, Peter Alexander.
1: Ja.
0: Spielen wir nächste Stunde tatsächlich. Aber erstmal geht's rein in die Samstagnacht in The Mix zum Start in die Sommerferien mit dem Holiday Rap. Und Platz 1, jetzt hier Shakira und Die Die.
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3: Ich bin Justin Hamm. Der AfD-Parteitag in Erfurt wird von zehntausenden Demonstranten begleitet. Laut Polizei kamen bisher 31.000 Menschen zu den Versammlungen, Veranstalter sprechen von 50.000. Der Parteitag selbst wird von den Protesten nicht beeinflusst. Die AfD-Delegierten bestätigten das Führungsduo Alice Weidel und Tino Chrupalla im Amt. Beide betonten, dass die AfD bald in Landesregierungen vertreten sein werde. Vor der Wahl in Sachsen-Anhalt zum Beispiel liegt sie in Umfragen bei 40%. Diese Woche hat sich die schwarz-rote Koalition auf ein Reformpaket geeinigt. Nun geht es um die nächste große Baustelle, den Haushalt 2027. Am Montag will das Kabinett den Entwurf beschließen. Geplant sind offenbar auch höhere Schulden und der Abbau von Finanzhilfen. Ronny Tochau berichtet.
4: Finanzminister Klingbeil musste Milliardenhaushaltslöcher stopfen, greift dafür auf mehr Schulden zurück und auf Rücklagen, die in guten Zeiten vor Corona gebildet wurden. Klingbeil begründet das vor allem mit den Preissprüngen durch den Iran-Krieg. Außerdem setzt der Finanzminister auf höhere Steuern und Abgaben, etwa auf eine neue Plastikabgabe und eine Zuckersteuer, deren Details aber jeweils noch offen sind.
3: Nach dem Ausbruch eines Feuers auf dem Stuttgarter Großmarkt hat die Feuerwehr den Brand nach mehr als 16 Stunden weitgehend gelöscht. Viele Gebäude sind einsturzgefährdet, das hatte den Einsatz schwierig gemacht. Laut Polizei könnte sich der Schaden auf einen mindestens zweistelligen Millionenbetrag belaufen. Die Brandursache ist noch unklar. Der Großmarkt Stuttgart ist eines der größten Frischezentren für Lebensmittel in Deutschland. Nach dem Sensationssieg von Jan-Lennard Struff hat es auch Deutschlands bester Tennisprofi Alexander Zverev ins Achtelfinale von Wimbledon geschafft. Gegen den US-Amerikaner Marcus Giron landete Zverev einen glatten Dreisatzsieg. Auf dem heiligen Rasen in London ist Zverev noch nie übers Achtelfinale hinausgekommen. Nun hat er erneut die Chance. 4 Lottospieler aus Sachsen haben im ersten Halbjahr 2026 Millionengewinne erzielt. Damit war die Anzahl der Spitzengewinne so hoch wie im gesamten Vorjahreszeitraum, das berichtet Sachsenlotto. 2025 klappte es in der zweiten Jahreshälfte dann noch einmal mit dem berühmten Sechser im Lotto und es kam noch ein Millionär hinzu. In diesem Jahr erwies sich der Mai als besonderer Glücksmonat. 3-mal waren Tipper in der Lotterie Eurojackpot erfolgreich und kassierten Millionengewinne.
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5: In der Nacht Regen, Tiefstemperaturen zwischen 15 und 10 Grad. Morgen wechselhaft mit Schauern, örtlich sind auch einzelne Gewitter möglich. Frischer Wind und Höchsttemperaturen zwischen 21 und 24 Grad. Übermorgen wolkig, windig, vereinzelt Regen bis 23 Grad. In Leipzig gibt es Stau rund um den Hauptbahnhof wegen Gleisreinigungsarbeiten und ein Unfall in Reinhardsgrimma auf der Grimmschen Hauptstraße.
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0: Gleich geht's weiter mit Radio Zwickau Samstagnacht in the Mix. 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
4: In der Nacht Regen, Tiefstemperatur.

0: Temperaturen zwischen 15 und 10 Grad. Morgen wechselhaft mit Schauern, örtlich sind auch einzelne Gewitter möglich. Frischer Wind und Höchsttemperaturen zwischen 21 und 24 Grad. Übermorgen wolkig, windig, vereinzelt Regen bis 23 Grad. In Leipzig gibt es Stau rund um den Hauptbahnhof wegen Gleisreinigungsarbeiten und ein Unfall in Reinhardsgrimma auf der Grimmschen Hauptstraße.
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3: Ich bin Justin Hamm. Die AfD wird auch künftig vom Spitzenduo Alice Weidel und Tino Chrupalla geführt. Beim Bundesparteitag in Erfurt wurden beide für 2 Jahre im Amt bestätigt. Rings um den Parteitag gab und gibt es massive Proteste gegen die AfD. Jörg Ratsch, wie lief der Tag denn bisher?
4: Die AfD hat ihr Programm ohne Probleme hier durchziehen können. Extrem frühe Anreise unter massivem Polizeischutz. Wahl der Chefposten wie geplant erledigt und sich geschlossen zeigen vor den anstehenden Landtagswahlen. Die Rechtsaußenpartei jedenfalls zeigt sich zufrieden. In Erfurt demonstrierten Zehntausende. Hier drinnen wurde das Treffen nur zwischendurch von plötzlich lauter Star Wars Musik gestört. Irgendjemand hatte Bluetooth-Boxen im Saal versteckt und diese dann aktiviert.
3: An Europas Flughäfen kommt es wegen des neuen EU-Grenzsystems aktuell zu deutlich längeren Wartezeiten. Das EES-System erfasst seit Oktober bei Einreisenden aus Nicht-Schengen-Ländern biometrische Daten. Das dauert deutlich länger als früher. Der Europäische Flughafenverband fordert, die Kontrollen in den Sommerurlaubsmonaten Juli und August vollständig aussetzen zu dürfen. Seit 250 Jahren sind die USA unabhängig und das wird heute gefeiert, aber nicht ganz so groß wie geplant. Eine Parade in Washington musste abgesagt werden, nachdem mehrere Menschen wegen der Hitze kollabiert waren. Kanzler Merz hat US-Präsident Trump zum Unabhängigkeitsjubiläum gratuliert. In einem Telefonat versprach er, dass Deutschland mehr Verantwortung für die Sicherheit im euroatlantischen Raum übernehmen will. 4 Lottospieler aus Sachsen haben im ersten Halbjahr 2026 Millionengewinne erzielt. Damit war die Anzahl der Spitzengewinne so hoch wie im gesamten Vorjahreszeitraum, das berichtet Sachsenlotto. 2025 klappte es in der zweiten Jahreshälfte dann noch einmal mit dem berühmten Sechser im Lotto und es kam noch ein Millionär hinzu. In diesem Jahr erwies sich der Mai als besonderer Glücksmonat. 3-mal waren Tipper in der Lotterie Eurojackpot erfolgreich und kassierten Millionengewinne. Der dänische Radstar Jonas Vingegaard ist mit einem Sieg in die diesjährige Tour de France gestartet. Der 29 Jahre alte zweimalige Tour-Champion war beim Mannschaftszeitfahren über 19,6 Kilometer für sein Visa-Team in Barcelona der schnellste Mann. Am Ende hatte der Giro-Sieger 12 Sekunden Vorsprung auf Top-Favorit Tadej Pogacar aus Slowenien.
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5: In der Nacht Regen, Tiefstemperaturen zwischen 15 und 10 Grad. Morgen wechselhaft mit Schauern, örtlich sind auch einzelne Gewitter möglich. Frischer Wind und Höchsttemperaturen zwischen 21 und 24 Grad. Übermorgen wolkig, windig, vereinzelt Regen bis 23 Grad. A4 Chemnitz Richtung Dresden, eine Fahrzeugpanne an der Abfahrt Chemnitz Mitte. A13 Richtung Dresden, Reifenteile zwischen Thiendorf und Radeburg. Und ein Unfall in Reinhardtsgrimma auf der Grimmschen Hauptstraße.
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3: In der Nacht Regen, Tiefstemperaturen zwischen 15 und 10 Grad. Morgen wechselhaft mit Schauern, örtlich sind auch einzelne Gewitter möglich. Frischer Wind und Höchsttemperaturen zwischen 21 und 24 Grad. Übermorgen wolkig, windig, vereinzelt Regen bis 23 Grad. Auf den Straßen rollt es soweit störungsfrei.
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3: Ich bin Florian Klaus. Nach den angekündigten Reformen wirbt Bundeskanzler Merz für mehr Optimismus. Deutschland sei in den vergangenen Jahrzehnten vieles gelungen, sagte er beim CDU-Landesparteitag in NRW. Das Land habe sich auch immer wieder aus Krisen herausgearbeitet.
4: Die besten Jahre Deutschlands liegen.

0: nicht hinter uns, liebe Freundinnen und Freunde. Es liegen, wenn wir es richtig machen, sehr gute Jahre vor uns. Und genau darum geht es jetzt.
1: Auf Herausforderungen müsse mit Reformen reagiert werden und das tue die Bundesregierung gerade zum März. Und wir schauen zum Bundesparteitag der AfD nach Erfurt. Der ist heute von großen Protestaktionen begleitet worden. Die Polizei spricht von 30.000 Teilnehmenden, Veranstalter von 50.000. Es blieb weitgehend friedlich. Beim Parteitag selbst wurden Alice Weidel und Tino Chrupalla als AfD-Spitzenduo bestätigt. Während Weidel im Vergleich zur letzten Wahl zulegte, gab es für Chrupalla einen Dämpfer. Nach dem Ausbruch eines Feuers auf dem Stuttgarter Großmarkt hat die Feuerwehr den Brand nach mehr als 16 Stunden weitgehend gelöscht. Viele Gebäude sind einsturzgefährdet, das hatte den Einsatz schwierig gemacht. Laut Polizei könnte sich der Schaden auf einen mindestens zweistelligen Millionenbetrag belaufen. Die Brandursache ist noch unklar. Der Großmarkt Stuttgart ist eines der größten Frischezentren für Lebensmittel in Deutschland. Vier Lottospieler aus Sachsen haben im ersten Halbjahr 2026 Millionengewinne erzielt. Damit war die Anzahl der Spitzengewinne so hoch wie im gesamten Vorjahreszeitraum. Das berichtet Sachsen-Lotto. 2025 klappte es in der zweiten Jahreshälfte dann noch einmal mit dem berühmten Sechser im Lotto und es kam noch ein Millionär hinzu. In diesem Jahr erwies sich der Mai als besonderer Glücksmonat. Dreimal waren Tipper in der Lotterie Eurocheckpot erfolgreich und kassierten Millionengewinne. Bei der Fußball-WM steht Marokko als erstes Team im Viertelfinale. Mit 3:0 haben sie Co-Gastgeber Kanada aus dem Turnier geworfen. Und zum Tennis. Nach dem Sensationssieg von Jan-Lennard Struff hat es auch Deutschlands Nummer 1 Alexander Zverev ins Achtelfinale von Wimbledon geschafft. Gegen den US-Amerikaner Marcus Giron landete Zverev einen glatten Dreisatzsieg.
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3: In der Nacht Regen, Tiefstemperaturen zwischen 15 und 10 Grad. Morgen wechselhaft mit Schauern, örtlich sind auch einzelne Gewitter möglich. Frischer Wind und Höchsttemperaturen zwischen 21 und 24 Grad. Übermorgen wolkig, windig, vereinzelt Regen bis 23 Grad. Auf den Straßen rollt es soweit störungsfrei.
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1: In der Nacht Regen, Tiefstemperaturen zwischen 15 und 10 Grad. Morgen wechselhaft mit Schauern, örtlich sind auch einzelne Gewitter möglich. Frischer Wind und Höchsttemperaturen zwischen 21 und 24 Grad. Übermorgen wolkig, windig, vereinzelt Regen bis 23 Grad.
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15: In der Nacht Regen, Tiefstemperaturen zwischen 15 und 10 Grad. Morgen wechselhaft mit Schauern, örtlich sind auch einzelne Gewitter möglich. Frischer Wind und Höchsttemperaturen zwischen 21 und 24 Grad. Übermorgen wolkig, windig, vereinzelt Regen bis 23 Grad.
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1: In der Nacht Regen, Tiefstemperaturen zwischen 15 und 10 Grad. Morgen wechselhaft mit Schauern, örtlich sind auch einzelne Gewitter möglich. Frischer Wind und Höchsttemperaturen zwischen 21 und 24 Grad. Übermorgen wolkig, windig, vereinzelt Regen bis 23 Grad.
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6: In der Nacht Regen, Tiefstemperaturen zwischen 15 und 10 Grad. Morgen wechselhaft mit Schauern, örtlich sind auch einzelne Gewitter möglich. Frischer Wind und Höchsttemperaturen zwischen 21 und 24 Grad. Übermorgen wolkig, windig, vereinzelt Regen bis 23 Grad.
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7: Das Radio Zwickau Wetter. Tiefsttemperaturen zwischen 15 und 10 Grad. Heute wechselhaft mit Schauern, frischer Wind, Höchsttemperaturen zwischen 21 und 24 Grad. Morgen wolkig, windig, vereinzelt Regen bis 23 Grad.
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5: Das Radio Zwickau Wetter. Tiefsttemperaturen zwischen 15 und 10 Grad. Heute wechselhaft mit Schauern, frischer Wind. Höchsttemperaturen zwischen 21 und 24 Grad. Morgen wolkig, windig, vereinzelt Regen bis 23 Grad.
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